0: Dabei hat der Pontifex künstliche Intelligenz in den Mittelpunkt gestellt. In dem Lehrschreiben warnt er vor den Risiken von KI, fordert klare Regeln und betont, Entscheidungen über Leben und Tod dürften keinesfalls Maschinen überlassen werden. Allerdings sieht der Papst auch Chancen in der künstlichen Intelligenz. Tränen in Wolfsburg, grenzenloser Jubel in Paderborn. Der VfL Wolfsburg ist erstmals in seiner Vereinsgeschichte aus der Fußball-Bundesliga abgestiegen. Die Niedersachsen verloren am späten Abend das Rückspiel der Relegation beim SC Paderborn mit 1:2 nach Verlängerung. Das Hinspiel war 0:0 ausgegangen. Für Paderborn geht es damit nach 6 Jahren wieder zurück in die Bundesliga. 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
3: In der Nacht zeigt sich Bad Krozingen mit angenehmen 20 Grad und fast wolkenlosem Himmel. In Zell im Wiesental sind die Temperaturen ähnlich, jedoch etwas wolkiger. Am Morgen sind im Breisgau bis zu 19 Grad zu erwarten. Im Laufe des Tages steigen die Temperaturen auf maximal 30 Grad, begleitet von einem wolkenfreien Himmel.
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3: Aktuell liegen uns keine Verkehrsmeldungen vor. Gute Fahrt.
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3: Geblitzt wird höher auf der B415, hier sind 70 erlaubt. Und zuletzt haben wir noch eine Kontrolle in der St. Michaelstraße in Bad Krozingen. Erlaubt sind höchstens 30.
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4: Mit Hendrik Daum. In der SPD und der Jungen Union wächst der Widerstand gegen Kürzungen beim Elterngeld. Der parlamentarische Geschäftsführer der SPD, Wiese, sagte, das Elterngeld sei für junge Familien sehr wichtig. Er rief Bundesfamilienministerin Prien von der CDU auf, in anderen Bereichen zu sparen. Auch der Vorsitzende der Jungen Union, Winkel, nannte es absurd, milliardenschwere Rentenerhöhungen zu beschließen und gleichzeitig das Elterngeld zu kürzen. In wenigen Wochen wird US-Präsident Trump 80 Jahre alt und immer wieder erzählt er stolz, wie wenig Schlaf er braucht und bei Getränken, da setzt er voll auf Diät-Cola. Heute steht Trumps jährlicher Gesundheitscheck an. Aus Washington, Tina Eck.
5: Immer wieder gibt es hier Spekulationen über Trumps Gesundheit, weil er bei Meetings einnickt, geschwollene Beine und Blutergüsse an den Händen hat. Das Weiße Haus wiegelt ab. Das liege daran, dass Trump Aspirin schlucke und viele Hände schüttele. Trump ist nach eigenen Worten physisch und geistig fit wie ein Turnschuh. Aber nach seinen letzten Checkups folgten immer noch ein paar weitere Tests. Warum und mit welchem Ergebnis wurde nie gesagt.
4: Papst Leo hat seine erste Enzyklika veröffentlicht. Das ist eine Art Regierungserklärung. Dabei hat der Pontifex künstliche Intelligenz in den Mittelpunkt gestellt. In dem Lehrschreiben warnt er vor den Risiken von KI, fordert klare Regeln und betont, Entscheidungen über Leben und Tod dürften keinesfalls Maschinen überlassen werden. Allerdings sieht der Papst auch Chancen in der künstlichen Intelligenz. Tränen in Wolfsburg, grenzenloser Jubel in Paderborn. Der VfL Wolfsburg ist erstmals in seiner Vereinsgeschichte aus der Fußball-Bundesliga abgestiegen. Die Niedersachsen verloren am späten Abend das Rückspiel der Relegation beim SC Paderborn mit 1:2 nach Verlängerung. Das Hinspiel war 0:0 ausgegangen. Für Paderborn geht es damit nach 6 Jahren wieder zurück in die Bundesliga. 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
7: In der Nacht bleibt es in Kirchzarten bei milden 20 Grad und nahezu wolkenlosem Himmel. In den Morgenstunden sind im Breisgau Temperaturen von bis zu 18 Grad zu erwarten. Am Tagesverlauf steigen die Werte auf maximal 29 Grad, wobei vereinzelt etwas Regen fallen kann.
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7: Im Moment gibt es keine bekannten Verkehrsbehinderungen. Gute Fahrt.
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7: Auf der B415 bei Lahr steht ein Blitzer. 70 sind hier erlaubt. Und zuletzt haben wir noch eine Kontrolle in der St. Michaelstraße in Bad Krozingen. Erlaubt sind höchstens 30.
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0: 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Hättet ihr's gewusst?
1: Woher kommt der Ausdruck, jemanden auf den Keks gehen? Die genaue Herkunft dieser Redewendung ist zwar noch nicht ganz geklärt, aber sie bringt irgendwie genau auf den Punkt, was es bedeutet, genervt zu sein. Stellt euch vor, ihr habt eine Keksdose, wo ganz viele leckere Kekse drin waren und jetzt ist nur noch ein Keks drin übrig. Und den spart ihr euch für nachher auf. Ihr freut euch riesig auf diesen Keks. Und dann greift jemand unerlaubt in die Keksdose und schnappt sich den letzten Keks und ihr könnt ihn nicht mehr essen. Das ist ziemlich nervig. Genauso, wenn jemand euch auf den Keks geht und euch irgendwie von der Arbeit ablenkt oder sonst so in eurem Alltag stört. Eure Mariella Miskial.
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2: Mit Hendrik Daum. In Deutschland wird weiter über die mögliche Kürzung des Elterngeldes diskutiert. Der parlamentarische Geschäftsführer der SPD Wiese hat jetzt in der Rheinischen Post gesagt, das Elterngeld sei für viele junge Familien sehr wichtig. Er forderte die zuständige Familienministerin Prien von der CDU auf, möglichst woanders zu kürzen. Die schwarz-rote Koalition hatte in ihrem Koalitionsvertrag eigentlich vereinbart, das Elterngeld zu stärken und Mindest- sowie Höchstbetrag anzuheben. Alle reden über KI, jetzt auch der Papst. Im ersten Lehrschreiben seit seinem Amtsantritt warnt Leo vor Risiken von künstlicher Intelligenz. Technik müsse dem Menschen dienen, nicht der Macht oder dem Profit. Aus Rom, Claudia Wächter.
3: Leo befürchtet nämlich, dass Mitmenschlichkeit, die Menschenwürde und Beziehungen unter die Räder kommen. Wichtig ist ihm auch, dass Arbeit nicht entwertet wird. Stichwort KI als Jobkiller. Und er warnt davor, dass nur wenige Tech-Giganten am Ende alles kontrollieren. Deshalb plädiert er auch für einen KI-Ethik-Kodex.
2: Mehr als 200 Tote und über 900 Verdachtsfälle. Die Weltgesundheitsorganisation sieht die Ebola-Epidemie in der Demokratischen Republik Kongo bisher nicht unter Kontrolle. Es werde erst noch schlimmer werden, bevor es vielleicht besser wird, so WHO-Chef Tedros. Man tue alles, um Ausrüstung in die betroffene Region zu bringen und die Eindämmungsmaßnahmen voranzubringen. Tedros will heute persönlich nach Kongo reisen. Bei der Eishockey-Weltmeisterschaft in der Schweiz hat das deutsche Team sein letztes Hauptrundenspiel gegen Großbritannien mit 6:3 gewonnen. Für das Weiterkommen ins Viertelfinale ist die DEB-Auswahl aber auf Schützenhilfe angewiesen. So muss Außenseiter Ungarn heute unbedingt gegen Lettland gewinnen. 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
2: In Schlingen zeigt das Thermometer in der Nacht angenehme 18 Grad. Die Himmelsdecke präsentiert sich wolkenfrei. Auch in Lenzkirch sind die Temperaturen vergleichbar und der Nachthimmel bleibt wolkenlos. Am Morgen wird in der Rheinebene erneut ein Maximum von 18 Grad erreicht. Im Laufe des Tages klettert das Thermometer auf einen Höchstwert von 31 Grad, während der Himmel weiterhin klar bleibt.
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2: Im Moment gibt es keine bekannten Verkehrsbehinderungen. Gute Fahrt!
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2: Aktuell haben wir nur eine Meldung auf der B415 Höhe Lahr. Hier werden 70 kontrolliert.
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2: Was ist das Tolle für dich am Musikersein?
1: Ich glaube, die so komisch oder so doof, das klingt, die Freiheit im Sinne von, also natürlich auch jetzt über die letzten 20 Jahre oder auch innerhalb des Studiums und so weiter gestaltet sich unser Alltag wahnsinnig anders als der in anderen Studiengängen, was ich zumindest so mitbekomme. Und wir sind irgendwie viel unterwegs. Wir haben eigentlich nie denselben Tag zweimal hintereinander, außer man hat wirklich mal richtig entspannt frei und kann üben, wie man will. Ja, man lernt so viele Leute kennen, man lernt so viele Geschichten kennen, so viele Kulturen letztendlich irgendwie auch. Und es ist ja einfach dieser Neudeutsch, dieser Lifestyle, der ist, glaube ich, das, worüber ich mich dann doch, so oft ich mich auch drüber ärgere und mir wünschen würde, mehr Routinen und mehr was zu haben im Leben, am Ende doch wahnsinnig froh drum bin, das zu haben.
2: Es wird nicht langweilig
1: und ja, ich durfte schon so viel erleben. Ja, dafür bin ich echt dankbar.
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1: Mit Hendrik Daum. In Deutschland wird weiter über die mögliche Kürzung des Elterngeldes diskutiert. Der parlamentarische Geschäftsführer der SPD Wiese hat jetzt in der Rheinischen Post gesagt, das Elterngeld sei für viele junge Familien sehr wichtig. Er forderte die zuständige Familienministerin Prien von der CDU auf, möglichst woanders zu kürzen. Die schwarz-rote Koalition hatte in ihrem Koalitionsvertrag eigentlich vereinbart, das Elterngeld zu stärken und Mindest- sowie Höchstbetrag anzuheben. Alle reden über KI, jetzt auch der Papst. Im ersten Lehrschreiben seit seinem Amtsantritt warnt Leo vor Risiken von künstlicher Intelligenz. Technik müsse dem Menschen dienen, nicht der Macht oder dem Profit. Aus Rom Claudia Wächter.
2: Leo befürchtet nämlich, dass Mitmenschlichkeit, die Menschenwürde und Beziehungen unter die Räder kommen. Wichtig ist ihm auch, dass Arbeit nicht entwertet wird, Stichwort KI als Jobkiller. Und er warnt davor, dass nur wenige Tech-Giganten am Ende alles kontrollieren. Deshalb plädiert er auch für einen KI-Ethik-Kodex.
1: Mehr als 200 Tote und über 900 Verdachtsfälle. Die Weltgesundheitsorganisation sieht die Ebola-Epidemie in der Demokratischen Republik Kongo bisher nicht unter Kontrolle. Es werde erst noch schlimmer werden, bevor es vielleicht besser wird, so WHO-Chef Tedros. Man tue alles, um Ausrüstung in die betroffene Region zu bringen und die Eindämmungsmaßnahmen voranzubringen. Tedros will heute persönlich nach Kongo reisen. Bei der Eishockey-Weltmeisterschaft in der Schweiz hat das deutsche Team sein letztes Hauptrundenspiel gegen Großbritannien mit 6:3 gewonnen. Für das Weiterkommen ins Viertelfinale ist die DEB-Auswahl aber auf Schützenhilfe angewiesen. So muss Außenseiter Ungarn heute unbedingt gegen Lettland gewinnen. 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
5: In Freiburg zeigt das Thermometer in der Nacht angenehme 19 Grad und der Himmel präsentiert sich wolkenfrei. Am Morgen klettern die Temperaturen ebenfalls bis auf 19 Grad im Breisgau.

0: Im Laufe des Tages wird ein Höchstwert von 31 Grad erreicht, begleitet von etwas Regen.
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0: Im Moment gibt es keine bekannten Verkehrsbehinderungen. Gute Fahrt.
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0: Wir haben aktuell nur einen Blitzer auf der B54 in Höhe Lahr. Hier gilt 70.
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4: Mit Hendrik Daum. Die USA haben nach eigenen Angaben in der Nacht Raketenstellungen im Iran angegriffen. Das US-Militär teilte mit, es handele sich um Maßnahmen zur Selbstverteidigung. Dabei seien unter anderem Raketenabschussanlagen sowie iranische Boote beim Minenlegen getroffen worden. Eigentlich gilt zwischen beiden Staaten derzeit eine Waffenruhe. In der SPD und in der Jungen Union wächst der Widerstand gegen Kürzungen beim Elterngeld. Der parlamentarische Geschäftsführer der SPD, Wiese, sagte, das Elterngeld sei für junge Familien sehr wichtig. Er rief Bundesfamilienministerin Prien von der CDU auf, in anderen Bereichen zu sparen. Auch der Vorsitzende der Jungen Union, Winkel, nannte es absurd, milliardenschwere Rentenerhöhungen zu beschließen und gleichzeitig das Elterngeld zu kürzen. Der Ebola-Ausbruch in Afrika dürfte sich nach Angaben der Weltgesundheitsorganisation weiter zuspitzen. Wir stehen vor einem äußerst ernsten Ausbruch, das sagte WHO-Chef Tedros bei einem virtuellen Treffen mit Gesundheitsministern aus Afrika. Babette Büchner berichtet.
5: Mehr als 200 Tote und mehr als 900 Verdachtsfälle. Die WHO sieht die Ebola-Epidemie noch immer nicht unter Kontrolle. Man tue alles, um die betroffene Region zu unterstützen und das Virus einzudämmen, sagte der WHO-Chef. Doch derzeit sei die Epidemie den Experten noch einen Schritt voraus.
4: Der VfL Wolfsburg ist aus der Fußball-Bundesliga abgestiegen. Die Niedersachsen verloren das Rückspiel der Relegation beim SC Paderborn mit 1:2 nach Verlängerung. Das Hinspiel war 0:0 ausgegangen. Für Paderborn geht es nach 6 Jahren jetzt wieder zurück in die Bundesliga. Und Greuther Fürth will heute Abend den Absturz aus der zweiten Liga abwenden. Die Franken empfangen um 8:30 im Relegationsrückspiel den Drittligisten Rot-Weiß Essen, der das Hinspiel mit 1:0 für sich entscheiden konnte. 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
7: Aktuell zeigt das Thermometer bei den Baden-FM-Studios angenehme 19 Grad, während der Himmel unbedeckt ist. Auf dem Schauinsland-Gipfel wurden in der Nacht 14 Grad gemessen, ebenfalls fast wolkenlos. Am Morgen

0: sind im Breisgau Temperaturen von bis zu 19 Grad zu erwarten. Im Laufe des Tages steigen die Werte auf maximal 31 Grad, begleitet von etwas Regen.
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0: Derzeit sind uns keine Meldungen bekannt. Kommt gut an euer Ziel.
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0: Nur eine Meldung aktuell. Blitzer auf der B415 bei Lahr erlaubt sind 70.
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1: Schon vor rund 5000 Jahren spielten wir Menschen zusammen Spiele. Die ältesten Beweise von Brettspielen kommen aus Ägypten. Da wurden Malereien gefunden, wo man Leute drauf sieht, die zusammen ein Brettspiel gespielt haben. Vielleicht lieben wir genau deswegen Gesellschaftsspiele so sehr, weil wir Menschen das schon so lange machen, zusammen spielen. Es macht ja auch einfach Spaß, es aktiviert ja unser Belohnungssystem, schafft Gemeinschaft und am schönsten ist es ja, wenn man mit Freunden und Familie spielt und dabei dann auch noch gewinnt. Eure Mariella Miskial.
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2: Mit Hendrik Daum. Die USA haben nach eigenen Angaben in der Nacht Raketenstellungen im Iran angegriffen. Das US-Militär teilte mit, es handele sich um Maßnahmen zur Selbstverteidigung. Dabei seien unter anderem Raketenabschussanlagen sowie iranische Boote beim Minenlegen getroffen worden. Eigentlich gilt zwischen beiden Staaten derzeit eine Waffenruhe. In der SPD und in der Jungen Union wächst der Widerstand gegen Kürzungen beim Elterngeld. Der parlamentarische Geschäftsführer der SPD, Wiese, sagte, das Elterngeld sei für junge Familien sehr wichtig. Er rief Bundesfamilienministerin Prien von der CDU auf, in anderen Bereichen zu sparen. Auch der Vorsitzende der Jungen Union, Winkel, nannte es absurd, milliardenschwere Rentenerhöhungen zu beschließen und gleichzeitig das Elterngeld zu kürzen. Der Ebola-Ausbruch in Afrika dürfte sich nach Angaben der Weltgesundheitsorganisation weiter zuspitzen. Wir stehen vor einem äußerst ernsten Ausbruch, das sagte WHO-Chef Tedros bei einem virtuellen Treffen mit Gesundheitsministern aus Afrika. Babette Büchner berichtet.
3: Mehr als 200 Tote und mehr als 900 Verdachtsfälle. Die WHO sieht die Ebola-Epidemie noch immer nicht unter Kontrolle. Man tue alles, um die betroffene Region zu unterstützen und das Virus einzudämmen, sagte der WHO-Chef. Doch derzeit sei die Epidemie den Experten noch einen Schritt voraus.
2: Der VfL Wolfsburg ist aus der Fußball-Bundesliga abgestiegen. Die Niedersachsen verloren das Rückspiel der Relegation beim SC Paderborn mit 1:2 nach Verlängerung. Das Hinspiel war 0:0 ausgegangen. Für Paderborn geht es nach 6 Jahren jetzt wieder zurück in die Bundesliga. Und Greuther Fürth will heute Abend den Absturz aus der zweiten Liga abwenden. Die Franken empfangen um 8:30 im Relegationsrückspiel den Drittligisten Rot-Weiß Essen, der das Hinspiel mit 1:0 für sich entscheiden konnte. 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
5: In Lahr ist es jetzt in der Nacht angenehm mild bei 15 Grad und wolkenlosem Himmel. Morgen früh zeigt das Thermometer in der Ortenau bis zu 17 Grad an. Im Laufe des Tages wird es dann richtig warm, mit einem Tageshöchstwert von 31 Grad und einem strahlend blauen Himmel.
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5: Aktuell liegen uns keine Verkehrsmeldungen vor. Gute Fahrt.
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5: Wir haben aktuell nur einen Blitzer auf der B415 in Höhe Lahr. Hier gilt 70.
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1: Ich habe jetzt zum Beispiel für meine Tochter schon ewig keine T-Shirts mehr gekauft, weil ich die alle selber gemacht habe.
2: Hammer, das ist ja echt oberschön. Wie cool.
1: Ja.
2: Und deine Tochter findet das auch gut, weil ich meine, das ist jetzt so ein Alter, wo die ja schon auch ein klares Bewusstsein für Mode kriegen oder für so, wie sie aussehen wollen. Da könnte man sich jetzt auch vorstellen, dass eine Elfjährige sagt, ach Mama, also ganz ehrlich, ich weiß nicht.
1: Nee, da bin ich echt happy und glücklich drüber, dass sie dann wirklich sich den Stoff aussucht und sagt, Mama, kann ich mir das so machen? Mhm. Ich habe ihr sogar am Ende der 4. Klasse ein Kleid genäht. Sie hat dann gesagt, Mama, das kriegst du eh nicht hin. Und dann war der Tag da und ich habe ihr über mehrere Stunden ein Kleid genäht.
2: Wie toll.
1: So ein richtiges Drehkleid. Sie sah zauberhaft aus.
2: Ach, ist das süß. Ich habe eine Gänsehaut. Wie schön.
1: Da kam dann sogar ihre beste Freundin und hat gefragt, ob sie sich dann das Kleid mal ausleihen darf.
2: Naja, also ich meine, ein größeres Kompliment kann es für euch beide ja dann nicht geben, oder?
1: Ja, doch.
2: Ach, wie super schön.
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1: Mit Hendrik Daum. Einen schönen guten Morgen. Bundesgesundheitsministerin Warken will die Beiträge zur Pflegeversicherung für Kinderlose erhöhen. Das berichtet das Redaktionsnetzwerk Deutschland. Demnach sollen Versicherte ohne Kinder künftig einen Beitragssatz von 4,3% zahlen. Bei Versicherten mit Kindern bleibe es dagegen bei den bisherigen Sätzen. Durch die Reform soll das Defizit der Pflegeversicherung begrenzt werden. In wenigen Wochen wird US-Präsident Trump 80 Jahre alt und er erzählt immer wieder stolz, wie wenig Schlaf er braucht und bei Getränken, da setzt er voll auf Diät-Cola. Heute steht Trumps jährlicher Gesundheitscheck an. Aus Washington, Tina Eck.
2: Immer wieder gibt es hier Spekulationen über Trumps Gesundheit, weil er bei Meetings einnickt, geschwollene Beine und Blutergüsse an den Händen hat. Das Weiße Haus wiegelt ab, das liege daran, dass Trump Aspirin schlucke und viele Hände schüttele. Trump ist nach eigenen Worten physisch und geistig fit wie ein Turnschuh, aber nach seinen letzten Checkups folgten immer noch ein paar weitere Tests. Warum und mit welchem Ergebnis wurde nie gesagt.
1: Papst Leo hat seine erste Enzyklika veröffentlicht. Das ist eine Art Regierungserklärung. Dabei hat der Pontifex künstliche Intelligenz in den Mittelpunkt gestellt. In dem Lehrschreiben warnt er vor den Risiken von KI, fordert klare Regeln und betont, Entscheidungen über Leben und Tod dürften keinesfalls Maschinen überlassen werden. Allerdings sieht der Papst auch Chancen in der künstlichen Intelligenz. Bei der Eishockey-Weltmeisterschaft in der Schweiz hat das deutsche Team sein letztes Hauptrundenspiel gegen Großbritannien mit 6:3 gewonnen. Für das Weiterkommen ins Viertelfinale ist die DEB-Auswahl aber auf Schützenhilfe angewiesen. So muss in erster Linie Außenseiter Ungarn heute unbedingt gegen Lettland gewinnen. 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
5: Jetzt in der Nacht zeigt sich Lahr mit angenehmen 18 Grad und unbedecktem Himmel. Auch in Breitnau sind die Temperaturen ähnlich und wolkenfrei. In den Morgenstunden wird es in der Ortenau bis zu 18 Grad warm. Im Tagesverlauf sind Temperaturen von bis zu 31 Grad zu erwarten, begleitet von einem wolkenlosen Himmel.
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5: A5 Karlsruhe Richtung Basel, zwischen Lahr und Ettenheim 1 Kilometer Stau, mindestens 7 Minuten Zeitverlust. Gute Fahrt und kommt sicher an euer Ziel.
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5: Geblitzt wird in Rheinfelden in der Friedrichstraße.

0: Hier sind 30 erlaubt. Zusätzlich wird in Bad Krozingen in der St. Michaelstraße kontrolliert. Letzter Blitzer für den Moment. Höhe Lahr auf der B415. Hier gelten 70.
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2: Psst, nicht so laut, ihr super früh aufsteher. Guten Morgen.
3: Guten Morgen. Wir sind ja mitten in den Pfingstferien und da wollen wir die Kids nicht wecken.
2: Nein.
3: Deshalb läuft die Kaffeemaschine auch ganz langsam durch, stimmt's?
2: So ist das. Und wir haben ganz entspannte Lieblingssongs.
3: Ja, auch ganz leise, damit keiner aufwacht.
4: Lennart! Ja, Bruno Mars aus den 2000ern. Guten Morgen! Und hier Handshake

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6: Mit Hendrik Daum einen schönen guten Morgen. Bundesgesundheitsministerin Warken will die Beiträge zur Pflegeversicherung für Kinderlose erhöhen. Das berichtet das Redaktionsnetzwerk Deutschland. Demnach sollen Versicherte ohne Kinder künftig einen Beitragssatz von 4,3% zahlen. Bei Versicherten mit Kindern bleibe es dagegen bei den bisherigen Sätzen. Durch die Reform soll das Defizit der Pflegeversicherung begrenzt werden. In wenigen Wochen wird US-Präsident Trump 80 Jahre alt und er erzählt immer wieder stolz, wie wenig Schlaf er braucht und bei Getränken, da setzt er voll auf Diät-Cola. Heute steht Trumps jährlicher Gesundheitscheck an. Aus Washington, Tina Eck.
7: Immer wieder gibt es hier Spekulationen über Trumps Gesundheit, weil er bei Meetings einnickt, geschwollene Beine und Blutergüsse an den Händen hat. Das Weiße Haus wiegelt ab, das liege daran, dass Trump Aspirin schlucke und viele Hände schüttele. Trump ist nach eigenen Worten physisch und geistig fit wie ein Turnschuh, aber nach seinen letzten Checkups folgten immer noch ein paar weitere Tests. Warum und mit welchem Ergebnis wurde nie gesagt.
6: Papst Leo hat seine erste Enzyklika veröffentlicht. Das ist eine Art Regierungserklärung. Dabei hat der Pontifex künstliche Intelligenz in den Mittelpunkt gestellt. In dem Lehrschreiben warnt er vor den Risiken von KI, fordert klare Regeln und betont, Entscheidungen über Leben und Tod dürften keinesfalls Maschinen überlassen werden. Allerdings sieht der Papst auch Chancen in der künstlichen Intelligenz. Bei der Eishockey-Weltmeisterschaft in der Schweiz hat das deutsche Team sein letztes Hauptrundenspiel gegen Großbritannien mit 6:3 gewonnen. Für das Weiterkommen ins Viertelfinale ist die DEB-Auswahl aber auf Schützenhilfe angewiesen. So muss in erster Linie Außenseiter Ungarn heute unbedingt gegen Lettland gewinnen. 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
9: Heute Morgen zeigt das Thermometer in Lenzkirch milde 16 Grad. Im Laufe des Tages steigen die Temperaturen auf maximal 27 Grad, während der Himmel wolkenlos bleibt. Am Mittwochmorgen wird es im Schwarzwald bis zu 17 Grad warm, doch im Tagesverlauf sind nur bis zu 25 Grad zu erwarten. Dazu kann es etwas Regen geben.
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9: A5 Karlsruhe Richtung Basel zwischen Lahr und Ettenheim. Gefahr durch kaputtes Fahrzeug. A5 Karlsruhe Richtung Basel zwischen Dreieck Weil am Rhein und Grenzübergang Basel. 1 Kilometer Stau, mindestens 19 Minuten Zeitverlust. Gute Fahrt und kommt sicher an euer Ziel.
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9: Geblitzt wird in Bad Krozingen in der St. Michaelstraße. Hier sind 30 erlaubt. Zusätzlich wird in Rheinfelden in der Friedrichstraße kontrolliert. Abschließend noch ein Blitzer auf der B415 in Höhe Lahr. Erlaubt sind 70.
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0: 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Und auch zum Start in den Dienstag entlässt euch der Lennart wieder mit einer Weisheit in den Tag. Ja, ich weiß, Pfingstferien und trotzdem schon die früheste Weisheit des Tages. Verdammt früh, aber hat auch schon wieder Zeit.
1: Habe neulich eine Kochsendung geschaut und spontan Lust auf Kochen gehabt. Jetzt habe ich Angst, aus Versehen eine Sportsendung zu sehen.
0: Wirklich kluge Worte gleich wieder kurz vor 6:30 in die gute Minute. Immer hier im Frühstücksclub bei Baden FM. 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
3: 15 bis 17 Grad heute Morgen zum startenden Tag. Wieder viel Sonnenschein, am Nachmittag kommen Quellwolken, bleibt aber trocken und weiter heiß. Bis zu 33 Grad heute in der Region und morgen dann ähnlich sommerlich.
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4: Mit Daniela Frahm, einen schönen Dienstagmorgen. Mindestens 1 Million Euro Schaden, Brandgeruch bis nach Titisee und ein leicht verletzter Feuerwehrmann. Das ist die Bilanz des Feuers am Pfingstwochenende auf dem Campingplatz Bankenhof bei Hinterzarten. Ursache soll ein technischer Defekt gewesen sein. Das Verwaltungsgebäude wurde schwer beschädigt. Die Feuerwehren aus Hinterzarten, Titisee und Neustadt haben es geschafft, den Brand so einzudämmen, dass keine weiteren Gebäude oder Campingwagen betroffen waren. Der Urlaub ist für die Touristen auf dem Bankenhof trotzdem vorzeitig zu Ende. Für den neuen baden-württembergischen Kultusminister Andreas Jung hängen Wirtschaftskraft und Bildungspolitik eng zusammen. Damit Baden-Württemberg Autoland Nummer 1 bleibt, sind starke Schulen und gleiche Chancen für alle Kinder wichtig, meint Jung. Um die besten und saubersten Autos von morgen zu entwickeln und zu bauen, braucht das Land hervorragende Ingenieure und Mechaniker, sagte er der dpa. Die Grundlage werde in Kitas, Kindergärten und Schulen gelegt, so Jung. Alle reden über KI, auch der Papst in seinem ersten Lehrschreiben. Seit seinem Amtsantritt warnt Leo vor Risiken von künstlicher Intelligenz. Technik müsse dem Menschen dienen, nicht Macht oder Profit. Aus Rom, Baden-FM-Korrespondentin Claudia Wächter.
5: Leo befürchtet nämlich, dass Mitmenschlichkeit, die Menschenwürde und Beziehungen unter die Räder kommen. Wichtig ist ihm auch, dass Arbeit nicht entwertet wird, Stichwort KI-Jobkiller. Und er warnt davor, dass nur wenige Tech-Giganten am Ende alles kontrollieren. Deshalb plädiert er auch für einen KI-Ethik-Kodex.
4: Der VfL Wolfsburg steigt zum ersten Mal in seiner Geschichte aus der Fußball-Bundesliga ab. Im Relegationsrückspiel beim SC Paderborn hat das Team von Trainer Dieter Hecking lange in Unterzahl gespielt, verlor aber erst nach Verlängerung mit 1:2. Paderborn belohnte sich mit dem 3. Aufstieg in die Erstklassigkeit nach 2014 und 2019. 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
3: Um 6:02, guten Morgen auf die Straßen. Stop and go auf der A5 Richtung Basel zwischen dem Dreieck Weil am Rhein und Weil am Rhein Hüningen. 7 Minuten plus, ansonsten rund.
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3: Noch nichts entdeckt heute Morgen. Falls ihr was seht, 0800 50 60 106. Sagt Bescheid, wir sagen es weiter. Kommt gut und sicher.
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7: Und mit euch wenigen, die in den Pfingstferien zu Hause sind. Guten Morgen.
8: Ja, Sally und Peter, du warst im langen Wochenende, kommst du erholt zurück?
7: Absolut. Du auch, oder?
8: Naja, du warst in einem XXL-Wochenende.
7: Ein Tag
8: nur
7: mehr.
8: In einem XL-Wochenende.
7: Ach, Lennart.
8: Möchte ich an dieser Stelle betonen.
7: Ja, dann ist gut. Komm, ja. Käffchen und Lieblingssongs.
8: Ja, Käffchen, Lieblingssongs und Aha-Moment.
7: Oha.
8: Zwei Songs am Stück. Lass mich gucken. Wir haben die 2000er mit Lost Frequencies. Und hier, mach mal einen Regenschirm auf. Hier kommt Miles Smith und Stay.
7: Guten Morgen, Baden.

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1: Sally, die 80er hatten auch ganz, ganz wilde Zeiten und Duran Duran waren ein Teil davon. Alle deine Lieblingssongs und Wild Boys gleich vorher. Nehmen wir aber noch etwas Nervennahrung zu uns.
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3: Nachdenken fühlt sich manchmal extrem anstrengend an. Und das ist es tatsächlich auch. Denn unser Gehirn macht zwar nur etwa 2% unseres Körpergewichts aus, verbraucht aber rund 1/5 unserer gesamten Energie. Und diese Energie braucht unser Gehirn ständig. Zum Planen, Erinnern, Entscheiden, Rechnen. Selbst dann, wenn wir einfach nur so vor uns hindenken, verbraucht unser Gehirn Energie. Dabei nutzt unser Gehirn vor allem Glucose, also Zucker, als Treibstoff. Wenn der Spiegel sinkt, merken wir das schnell. Wir werden müde, unkonzentriert gereizt oder bekommen ganz schnell Heißhunger auf Nervennahrung. Und genau deshalb greifen viele automatisch zu Schokolade, Nüssen oder Traubenzucker. Und das kann uns auch helfen, besser zu denken. Eure Mariella Mischial.
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Guten Morgen am Dienstag. Rein geht's in die kurze Arbeitswoche für alle, die nicht in den Pfingstferien sind und das direkt mit Sonnenschein. Wird heute wieder richtig schön und auch heiß, bis zu 33 Grad. Auf den Straßen Stop and Go auf der A5 Richtung Basel. 5 Minuten plus zwischen dem Dreieck Weil am Rhein und der Anschlussstelle Weil am Rhein Hüningen. Blitzer heute Morgen, unter anderem schon entdeckt auf dem Autobahnzubringer Rust Richtung Europapark im 70er. 0800 50 60 106. Sagt Bescheid, wenn ihr was seht. Wir sagen es dann weiter. Gute Fahrt in den Dienstag mit Baden FM. Michael Patrick Kelly, his Wonders.

0: Wunderschönen guten Morgen am Dienstag. Heute der 26. Mai.
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2: Auf dich kommt es an. Das ist ein Satz, den man gerne hört. Er signalisiert Ansehen, ja, und auch Wertschätzung. Er steigert das Selbstwertgefühl. Und er erhöht die Arbeitsbereitschaft, damit die Leistung des Unternehmens. Auf dich kommt es an. Ist das ein Trick? Man kann den Satz durchaus so verstehen. Aber Sätze leben eben nicht nur von ihrem Inhalt. Sie leben auch von der Überzeugung, die in den Worten wohnt. Darum gibt es hohle Sätze, Phrasen, Geschwätz. Und es gibt die großen Worte. Auf dich kommt es an. Das ist ein Wort des Vertrauens. Ich glaube an dich. Mit diesem Gedanken haben Menschen immer schon andere motiviert. Und es ist der Satz, mit dem Gott uns in diese Welt hineingesandt hat. Thomas Dietrich, Katholische Kirche.
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3: Das ist schon T-Shirt-Wetter am frühen Morgen. 15 bis 17 Grad zum startenden Tag, aber die Sonne ist schon nah. Das wird heute wieder heiß, bis zu 33 Grad. Am Nachmittag ein paar Quellwolken, bleibt aber trocken und morgen geht das dann ähnlich sommerlich weiter.
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4: Mit Daniela Frahm einen schönen guten Morgen euch. Vorzeitiges Urlaubsende für einige Touristen im Schwarzwald. Nach dem Brand auf dem Campingplatz Bankenhof bei Hinterzarten musste er geschlossen werden. Er war voll ausgebucht. Verletzt wurde bei dem Feuer am Pfingstwochenende zum Glück keiner. Der Sachschaden ist allerdings groß und soll mindestens 1 Million Euro betragen. Als die Feuerwehren aus Hinterzarten, Titisee und Neustadt kamen, stand das Hauptgebäude bereits komplett in Flammen. Menschen waren da nicht mehr im Gebäude. Vor rund 3 Wochen war er aus der Psychiatrie in Emmendingen entflohen. Am Pfingstwochenende ist der Straftäter in Frankreich festgenommen worden. Der 26-Jährige wurde im Großraum Paris aufgegriffen, berichtet die Polizei. Der Mann sitzt im Moment in Frankreich in Haft. Er war im vergangenen Jahr nach einem Vorfall in einer Flüchtlingsunterkunft wegen versuchten Totschlags verurteilt worden. Weiterhin gesucht wird ein weiterer Patient und Straftäter aus dem Emmendinger ZFP. Es wird vermutet, dass der 34-Jährige seine Flucht gemeinsam mit dem jetzt gefassten Mann geplant hat. Papst Leo hat seine erste Enzyklika veröffentlicht. Das ist eine Art Regierungserklärung. Dabei hat er künstliche Intelligenz in den Mittelpunkt gestellt. Leo warnt vor den Risiken von KI, fordert klare Regeln und betont, Entscheidungen über Leben und Tod dürften keinesfalls Maschinen überlassen werden. Allerdings sieht der Papst auch Chancen in der künstlichen Intelligenz. Tränen in Wolfsburg, grenzenloser Jubel in Paderborn. Nach einem 2:1-Sieg nach Verlängerung im Rückspiel der Relegation ist der SC Paderborn nach 6 Jahren wieder zurück in der Fußball-Bundesliga. Der VfL Wolfsburg ist erstmals in seiner Vereinsgeschichte aus der Bundesliga abgestiegen. 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
3: Um 6:35 guten Morgen auf die Straßen. Auf der A5 aufpassen, wenn ihr Richtung Karlsruhe fahrt. Im Bereich der Anschlussstelle Freiburg-Mitte steht ein kaputtes Auto. Und Stop and Go in der Gegenrichtung nach Basel zwischen Efringenkirchen und dem Dreieckweil am Rhein. Da braucht ihr aktuell 5 Minuten länger.
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3: Frisch aufgebaut, der neueste im Höllental, meldet Baden-FM-Hörerin Bärbel. Dankeschön. Und zwar B31 Richtung Freiburg nach dem Hof Gut Sternen im 100er. Außerdem heute Morgen Ortenau, Autobahnzubringer Hust Richtung Europapark im 70er. 0800 50 60 106. Sagt Bescheid, wenn ihr was seht. Wir sagen es weiter. 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

0: 6.40 Uhr, es ist 20 vor 7. 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

0: Gleich 6:45, guten Morgen, Baden FM, der Frühstücksclub in den Pfingstferien. Alle, die trotzdem ran müssen, wir sind bei euch. Schneller Blick auf Wetter und Verkehr. Sonne satt den ganzen Tag, im Schwarzwald am Nachmittag ein paar Quellwolken mit Gewitterrisiko maximal 34 Grad. Wir schauen auf die Straßen. Achtung, Pannenauto auf der A5 Richtung Karlsruhe zwischen Lahr und Offenburg. Vorsichtig fahren, wenn ihr hier unterwegs seid. Und neuester Blitzer gemeldet von Annette in Brandenberg. Von Tottenau kommend bei der ersten Bushaltestelle. Da gilt 50. Danke, Annette. Wenn auch ihr was seht, sagt uns Bescheid kostenlos über die 0800 50 60 106. Wir sagen es an allen anderen. Gute Fahrt, Mensch.
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0: Guten Morgen, 6.51 Uhr, 9 Minuten noch, dann ist es 7.
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0: 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Sally. Seit er Familie hat und Vater geworden ist, kann er besser schlafen, sagt er. Bei mir war es umgekehrt. Mit Kindern wurden die Nächte doch erstmal unruhig. Alle deine Lieblingssongs mit Nico Santos und All Time High nach 7 bei Baden FM.
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2: Die aktuellen Frühwerte schon schön warm. Binsen ist bei 17 Grad, in Rust 16, Gutach hat aktuell 14. Bis zu 34 Grad sind heute drin. Dazu viel Sonnenschein. Am Nachmittag bilden sich ein paar Quellwolken überm Schwarzwald mit Gewitterrisiko. Das aber die Ausnahme. Morgen geht's dann wieder schön hochsommerlich weiter bei uns in der Region.
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3: Mit Daniela Frahm einen schönen Dienstagmorgen. Die Campingsaison auf dem Bankenhof in der Nähe des Titisees ist gelaufen. Beim Brand am Pfingstwochenende ist das Hauptgebäude mit Duschen und Toiletten sowie der Rezeption zerstört worden. Auch das Telefon des Campingplatzes in Hinterzarten funktioniert im Moment nicht. Ein Mitinhaber des Hofs bedankte sich bei den Feuerwehrleuten aus der Region. Sie hätten tolle Arbeit geleistet. Das Nebengebäude und Campingwagen waren nicht betroffen. Das Hauptgebäude ist zwar schwer betroffen, derzeit aber nicht einsturzgefährdet. Wer keine Kinder hat, soll bei der Pflegeversicherung stärker zur Kasse gebeten werden. Gesundheitsministerin Wagen plant, den Beitragszuschlag für Kinderlose um 0,1 Prozentpunkte anzuheben, berichtet das Redaktionsnetzwerk Deutschland. Versicherte ohne Kinder sollen so künftig einen Beitragssatz von 4,3% zahlen. Bei Versicherten mit Kindern bleibt es dagegen bei den bisherigen Sätzen. Im Ländle da, the land oder irgendwo hier, so könnte die neue Hymne für Baden-Württemberg heißen. Ab sofort kann online darüber abgestimmt werden. Zum 75. Geburtstag von Baden-Württemberg im nächsten Jahr soll es einen Jubiläumssong geben. Eine Jury hat bereits vorausgewählt und es sind Lieder von Studierenden und Ehemaligen der Popakademie. Bis zum 30. Juni kann auf der Webseite des Landes abgestimmt werden. Der VfL Wolfsburg ist aus der Fußball-Bundesliga abgestiegen. Das Team verlor das Relegationsrückspiel beim SC Paderborn mit 1:2 nach Verlängerung. Paderborn ist damit nach 6 Jahren zurück in der Bundesliga. Und die deutsche Eishockey-Nationalmannschaft steht bei der Weltmeisterschaft in der Schweiz vor dem Aus in der Vorrunde. Sie gewann zwar mit 6:3 gegen Großbritannien, kommt aber nur in die Hauptrunde, wenn Lettland heute gegen Außenseiter Ungarn verliert. 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
2: Da drücken wir aber mal die Daumen, hör mal.
3: Ja, wird schwierig.
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2: Um 6:02. Guten Morgen auf die Straßen. Achtung, 2 Pannenautos auf der A5 Richtung Karlsruhe. Einmal im Bereich der Anschlussstelle Freiburg-Mitte und dann weiter zwischen Lahr und Offenburg. Fahrt vorsichtig. Die Info für alle Grenzgänger, es gibt wieder Baustau in Basel, geht schon los vor dem Grenzübergang Weil am Rhein Basel, also ein bisschen auf der A5 schon stockend und dann nach dem Grenzübergang nochmal 20 Minuten plus bis zum Rhein.
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2: Danke euch fürs Melden. Heute Morgen das Höllental runter, die B31 Richtung Freiburg nach dem Hof Gut Stern im 100er. Außerdem in Brandenberg von Tottenau kommend bei der ersten Bushaltestelle im 50er und auf dem Autobahnzubringer Rust Richtung Europapark, da gilt 70. Wenn ihr mehr seht, sagt Bescheid, wir sagen es weiter. Kostenlos 0800 50 60 106. Gerne auch per WhatsApp. Danke euch, kommt gut und sicher.
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2: Und mit euch frisch erholt, hoffentlich nach einem langen Pfingstwochenende. Guten Morgen.
5: Ja, Sally, du Peter auf jeden Fall erholt,
2: ja.
5: Gell?
2: Ja.
5: Hast ja ein XXL Pfingstwochenende.
2: Ein Tag mehr als du, ne?
5: Ja, immerhin.
2: Aber alle anderen sind jetzt vielleicht sogar auch in 2 Wochen Ferien. Wünschen wir euch eine schöne Zeit.
5: Jawohl, jawohl. Mit 2 Lieblingssongs am Stück. Wie wär's denn mit dem 2000er von Sunrise Avenue? Und hier haben wir einen, der all-time high ist. Also immer glücklich, ja? Glücklich so toll. Nämlich Nico Santos.
2: Guten Morgen, Baden.
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0: Good morning, Baden FM, der Frühstücksclub mit Peter und Lennart.
1: Good morning und Sally.
0: Neue Woche nach einem langen Pfingstwochenende, das es ganz schön in sich hatte. Mein lieber Mann, war das heiß?
1: Ja, bis zu 33 Grad haben wir.
0: Hallo, wow, Leute.
1: Die Eisdielen waren gesteckt voll bei uns in Baden.
0: Ich habe es auch gemerkt, man musste auf einmal wieder anstehen für sein Eis.
1: Sowas vor.
0: Ja. Und dann tatsächlich ist mir Folgendes passiert, haben wir eben schon drüber gesprochen. Vor mir war dann nach Ewigkeiten warten eine Frau, die sich nicht entscheiden konnte, in der Waffel oder im Becher.
1: Was?
0: Ja.
1: Das auch noch.
0: Ja. Und das sage ich ja, also da bin ich ja ganz klar und sofort immer beim Becher.
1: Ja?
0: Ja, weißt du warum? Weil dann kann man irgendwann anfangen, das Eis so cremig zu schlagen.
1: So.
0: Und dann hat man nochmal am Ende so eine Art Milchshake, also 2-in-1. Erst die Kugel Eis und dann kann man das nochmal schön vermischen, je nachdem, was man genommen hat. Deswegen, also ich bin absoluter Eisesser aus dem Becher. Wie ist es bei dir, Lennart?
1: Also als Kind war ich das auch,
0: ja,
1: muss ich so sagen, als Kind, weil es gingen einfach mehr Kugeln rein.
0: Aha.
1: Heute nehme ich nicht mehr so viel Kugeln zu mir, deshalb bevorzuge ich die Waffel, weil die schmeckt mir auch super, super gut.
0: Du isst die?
1: Und ich mag das so immer am Rand herum zu knabbern und das Ganze mit Eis zu vermischen. Ja. Könnte ich mich reinlegen.
0: Mich nervt die Waffel und es tropft.
1: So, jetzt gebe ich dir aber ein anderes Argument.
0: Nur Nachteile.
1: Und der Becher ist umweltunverträglicher.
0: Jetzt komm mir doch nicht mit der Keule. Es gibt auch mittlerweile Waffelbecher bestimmt. Ach Mann, jetzt hast du es mir kaputt gemacht. Wie ist denn das bei euch? Seid ihr eher Team Waffel oder Team Becher? 0800 50 60 106. Du, Lennart, ich meine am Ende, die einen machen so, die anderen so.
1: Hauptsache mir Hände drüber geschwätzt, gell?

Es ist gleich Viertel nach sieben. Guten Morgen. Baden FM, der Frühstücksclub zum Start in die kurze Arbeitswoche. Es ist Dienstag. Achtung, man denkt Montag. Nein, es ist Dienstag. Ich hoffe, ihr hattet schöne Pfingsten. Wir starten rein in einen weiteren Sommertag bei uns in Baden. Heute bis zu 34 Grad. Am Nachmittag ein paar Quellwolken. Kann

vereinzelte Gewitter geben im Schwarzwald. Aber das ist die Ausnahme. Wir schauen auf die Straßen. Da nach wie vor bitte aufpassen auf der A5. Zwei Pannenautos Richtung Karlsruhe. Einmal Höhe Freiburg-Mitte und dann weiter zwischen Lahr und Offenburg. Blitzer heute Morgen auf dem Autobahnzubringer Rust, wenn ihr Richtung Europapark fahrt, falls ihr gerade auf dem Weg zur Arbeit seid. Nicht zu schnell im 70er. Kommt gut und sicher an mit Michael Schulte bei Baden.

0: Der Baden FM Frühstücksclub mit Peter und Lennart. Salut.
1: Guten Morgen.
0: Sein Vater war dagegen, dass er Musik macht. Brotlose Zukunft, meint er. Aber die Mutter, die glaubt an ihn und unterstützt Ray. Gut, dass er auf sie gehört hat. Alle deine Lieblingssongs mit Ray Dalton und Blood Running nach 7:30 bei Baden FM.
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4: Wunderschönen guten Morgen nach Lörrach, nach Hartheim und auch in Hinterzarten. Überall aktuell 18 Grad. Das wird heute wieder heiß, 34 Grad in der Spitze. Die Sonne ist schon da, gekommen, um zu bleiben. Am Nachmittag ein paar Quellwolken über dem Schwarzwald. Da steigt dann auch das Gewitterrisiko, wenn aber die Ausnahme. Morgen geht's dann schön sommerlich weiter in Baden.
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5: Mit Daniela Frahm einen schönen Dienstagmorgen. Mindestens 1 Million Euro Schaden, Brandgeruch bis nach Titisee und ein leicht verletzter Feuerwehrmann. Das ist die Bilanz des Feuers am Pfingstwochenende auf dem Campingplatz Bankenhof bei Hinterzarten. Ursache soll ein technischer Defekt gewesen sein. Das Verwaltungsgebäude wurde schwer beschädigt. Die Feuerwehren aus Hinterzarten, Titisee und Neustadt haben es geschafft, den Brand so einzudämmen, dass keine weiteren Gebäude oder Campingwagen betroffen waren. Der Urlaub ist für die Touristen auf dem Bankenhof trotzdem vorzeitig zu Ende. Für den neuen baden-württembergischen Kultusminister Andreas Jung hängen Wirtschaftskraft und Bildungspolitik eng zusammen. Damit Baden-Württemberg Autoland Nummer 1 bleibt, sind starke Schulen und gleiche Chancen für alle Kinder wichtig, meint Jung. Um die besten und saubersten Autos von morgen zu entwickeln und zu bauen, braucht das Land hervorragende Ingenieure und Mechaniker, sagte er der dpa. Die Grundlage werde in Kitas, Kindergärten und Schulen gelegt, so Jung. Alle reden über KI, auch der Papst. In seinem ersten Lehrschreiben seit seinem Amtsantritt warnt Leo vor Risiken von künstlicher Intelligenz. Technik müsse dem Menschen dienen, nicht Macht oder Profit. Aus Rom, Baden-FM-Korrespondentin Claudia Wächter.
6: Leo befürchtet nämlich, dass Mitmenschlichkeit, die Menschenwürde und Beziehungen unter die Räder kommen. Wichtig ist ihm auch, dass Arbeit nicht entwertet wird, Stichwort KI Jobkiller. Und er warnt davor, dass nur wenige Tech-Giganten am Ende alles kontrollieren. Deshalb plädiert er auch für einen KI-Ethik-Kodex.
5: Der VfL Wolfsburg steigt zum ersten Mal in seiner Geschichte aus der Fußball-Bundesliga ab. Im Relegationsrückspiel beim SC Paderborn hat das Team von Trainer Dieter Hecking lange in Unterzahl gespielt, verlor aber erst nach Verlängerung mit 1:2. Paderborn belohnte sich mit dem dritten Aufstieg in die Erstklassigkeit nach 2014 und 2019. 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
4: Um 7:35 guten Morgen auf die Straßen. Nach wie vor aufpassen auf der A5 Richtung Karlsruhe. Im Bereich Freiburg-Mitte steht ein kaputtes Auto. Dann auf der A5 Richtung Basel, Stau zwischen Efringenkirchen und dem Dreieck Weil am Rhein. Da braucht ihr gerade 16 Minuten länger. Und dann weiter in die Schweiz rein nach dem Grenzübergang Weil am Rhein-Basel, A2, A3, Luzern-Zürich. Hier der morgendliche Berufsverkehr wegen der Baustelle am Badischen Bahnhof. Nochmal 10 Minuten plus.
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4: In Brandenberg heute Morgen von Tottnau kommend bei der ersten Bushaltestelle, da gilt 50. Außerdem auf dem Autobahnzubringer Rust, wenn ihr Richtung Europapark fahrt, im 70er und B31 das Höllental runter Richtung Freiburg nach dem Hofgut Sternen im 100er. Kommt gut und sicher an heute Morgen.
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1: Es ist 20 vor 8. Guten Morgen am Dienstag, der sich irgendwie anfühlt wie ein Montag nach einem langen Wochenende, ne? Kommt gut rein in den Tag.
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3: Ob jetzt daheim in den Pfingstferien oder in der Werkstatt beim Ölwechsel, jeder kann wieder mitraten. Und im Frühstücksclub zockt jetzt Amjad aus Lörrach gegen unseren Peter und ganz nebenbei um einen knallroten Frühstückskaffeeport. Salli Amjad!
4: Hi, guten Morgen.
1: Hallo, guten Morgen, Amjad.
3: Gut erholt aus dem Pfingstwochenende?
4: Ja, also es war schon schön. Ich war in Straßburg bei Freunden und mittlerweile wieder Arbeit und ja.
1: Straßburg finde ich ja einerseits total schön, aber auch so lecker. In Straßburg kann man so toll schlemmen.
4: Ja, also es war eigentlich schön. Also das Wetter war okay, es gab ein Festival, es war schon ziemlich schön.
1: Also bist du gar nicht so der Schlemmer gewesen?
4: Nee, das nicht.
1: War d'accord, d'accord.
3: Na gut, Amjad, dann heißt es jetzt nicht lang schnacken, Peter knacken, hier die Spielregeln. Wir suchen wieder einen Begriff. Zudem gebe ich Tipps, die werden immer genauer und wer meint lösen zu können, ruft rein. Aber Amjad, ist die Antwort falsch, gewinnt automatisch der andere. Alles verstanden?
4: Okay, alles klar.
3: Dann hier, Tipp
4: ja.
3: Nummer 1. Man sieht mich nicht am Tag. Tipp Number 2. Ich bin von vielen Menschen gefürchtet.
4: Interessant.
1: Ja, finde ich auch.
3: Interessant.
1: Amjad.
3: Finde ich auch. Wollt ihr schon den dritten Tipp oder will schon jemand lösen?
1: Nee, gib mal einen dritten Tipp bitte. Okay. Oder, Amjad?
4: Ich hätte noch einen dritten Tipp.
1: Ja.
3: Sonnenlicht mag ich nicht.
1: Ich habe ein paar Ideen. Können wir mal einen Tipp hier? Also ich bin gerade keine Gefahr, Amjad.
4: Dann hätte ich gern das nächste Tipp noch.
3: Für mich ist Trinken überlebenswichtig.
1: Vampir.
3: Ich habe da noch gar nicht zu Ende gesprochen. Aber kein Wasser.
1: Vampir.
3: Amjad. Peter, konntest du leider nicht knacken, er hat recht. Gesucht.
4: Oh Mann.
3: Vampir.
1: Was wäre noch gekommen?
3: Ich habe spitze Zähne.
1: Ach, genau.
3: Mein Bett ist ein Sarg.
1: Ah. Davor hätte es auch noch der Wolf sein können, ne? Aber hey.
3: Ja.
1: Schade, Amjad. Trotzdem, wunderschönen Tag dir.
4: Dankeschön.
3: Und wenn auch ihr mal unseren Peter knacken wollt, ihr Vampirchen, dann geht auf baden.fm.
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0: Es ist Viertel vor acht, hier ist Baden FM. Wunderschönen guten Morgen am Dienstag. Gut erholt nach dem langen Wochenende. Rein geht's in die kurze Arbeitswoche für alle, die nicht in den Pfingstferien sind. Schnelles Wetter und Verkehrsupdate. Brauchen gar keine Ferien. Ferien sind hier bei bestem Sommerwetter. 34 Grad heute in der Spitze und Sonne satt. Nachmittags ein paar Quellwolken beim Schwarzwald mit leichtem Gewitterrisiko. Wir schauen auf die Straßen, da braucht ihr am längsten gerade auf der A5 Richtung Basel zwischen Efringenkirchen und dem Grenzübergang Weil am Rhein-Basel. 4 Kilometer Stau, halbe Stunde plus. Und geblitzt heute Morgen in Brandenberg. Von Tottenau kommend bei der ersten Bushaltestelle. Da gilt 50. 0800 50 60 106. Die Nummer für mehr. Wenn ihr was seht, sagt Bescheid. Gerne auch per WhatsApp-Sprachnachricht. Wir sagen es dann allen anderen. Kommt gut und sicher an.
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vor acht. Schönen guten Morgen am Dienstag. Baden FM, der Frühstücksclub mit Peter und Lennart und Mr. Voice, Teddy Swims, mit seiner einzigartig schönen Stimme. 7. Juli kommt er übrigens nach Stuttgart. Jetzt im Radio bei Baden FM.

0: 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Sally.
1: Guten Morgen.
0: Als Kind muss sie die Eier von Gottesanbeterinnen aus den Weihnachtsbäumen entfernen, damit die Insekten nicht später in den Wohnzimmern ihrer Weihnachtsbaumkunden schlüpfen.
1: Aha.
0: Alle deine Lieblingssongs mit Taylor Swift und Opolite nach 8 bei Baden-FM.
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3: Das ist schon T-Shirt-Wetter heute Morgen. Sonne satt. Und das bei um die 18 Grad aktuell bis 34 Grad sind heute drin bei uns in der Region. Es wird heiß, dazu dann teils am Nachmittag auch ein leichtes Gewitterrisiko über den Bergen. Da kommen Quellwolken. Morgen dann Sonne für alle, den ganzen Tag und weiter über 30 Grad.

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1: Mit Daniela Frahm, einen schönen guten Morgen. Vorzeitiges Urlaubsende für einige Touristen im Schwarzwald nach dem Brand auf dem Campingplatz Bankenhof. Bei Hinterzarten musste er geschlossen werden. Er war voll ausgebucht. Verletzt wurde bei dem Feuer am Pfingstwochenende zum Glück keiner. Der Sachschaden ist allerdings groß und soll mindestens 1 Million Euro betragen. Als die Feuerwehren aus Hinterzarten, Titisee und Neustadt kamen, stand das Hauptgebäude bereits komplett in Flammen. Menschen waren da nicht mehr im Gebäude. Vor rund 3 Wochen war er aus der Psychiatrie in Emmendingen entflohen. Am Pfingstwochenende ist der Straftäter in Frankreich festgenommen worden. Der 26-Jährige wurde im Großraum Paris aufgegriffen, berichtet die Polizei. Der Mann sitzt im Moment in Frankreich in Haft. Er war im vergangenen Jahr nach einem Vorfall in einer Flüchtlingsunterkunft wegen versuchten Totschlags verurteilt worden. Weiterhin gesucht wird ein weiterer Patient und Straftäter aus dem Emmendinger ZFP. Es wird vermutet, dass der 34-Jährige seine Flucht gemeinsam mit dem jetzt gefassten Mann geplant hat. Versicherte ohne Kinder sollen mehr für die Pflegeversicherung zahlen. Das berichtet das Redaktionsnetzwerk Deutschland. Demnach plant Gesundheitsministerin Waken eine Anhebung des Beitragszuschlags für Kinderlose um 0,1 Prozentpunkte. Sie sollen so künftig einen Beitragssatz von 4,3% zahlen. Versicherte mit Kindern zahlen bis zu 3,6%. Tränen in Wolfsburg, grenzenloser Jubel in Paderborn. Nach einem 2:1-Sieg nach Verlängerung im Rückspiel der Relegation ist der SC Paderborn nach 6 Jahren wieder zurück in der Fußball-Bundesliga. Der VfL Wolfsburg ist erstmals in seiner Vereinsgeschichte aus der Bundesliga abgestiegen. Und die deutsche Eishockey-Nationalmannschaft steht bei der Weltmeisterschaft in der Schweiz vor dem Aus in der Vorrunde. Sie gewann zwar mit 6:3 gegen Großbritannien, kommt aber nur in die Hauptrunde, wenn Lettland heute gegen Außenseiter Ungarn verliert. 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
4: Um 7:58 guten Morgen auf die Straßen und aufpassen auf der A5 Richtung Basel. Zwischen Bad Krozingen und Hartheim-Heitersheim steht ein kaputtes Auto. Dann weiter auf der A5 Richtung Basel. Hier Stau aktuell zwischen Efringenkirchen und Weil am Rhein-Hüningen. 4 Kilometer Länge, 25 Minuten die Passierdauer. Und für alle Grenzgänger dann nach dem Grenzübergang Weil am Rhein-Basel. Auf dem Weg Richtung Innerschweiz. Hier auch nochmal Stop and Go. Der Baustellenstau am Badischen Bahnhof. 10 Minuten plus.
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4: Von euch gemeldet. Dankeschön. Heute Morgen auf der B31 Richtung Freiburg im Höllental nach dem Hofgut Stern im 100er. Brandenberg von Tottenau kommend bei der ersten Bushaltestelle im 50er und auf dem Autobahnzubringer Rust, wenn ihr Richtung Europapark fahrt. Hier gilt 70. 0800 50 60 106. Das ist die Nummer für mehr. Sagt Bescheid auch in den Pfingstferien. 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
4: Zurück, frisch erholt aus dem langen Pfingstwochenende. Schönen guten Morgen.
5: Ja, Sully, bei bestem Pfingstwetter, muss man dazu sagen.
4: Das war es schon richtig schön am Wochenende,
5: oh,
4: ne,
5: herrlich, mein lieber Mann. Herrlich.
4: Heute Morgen alle ein bisschen gebräunter im Büro. Die überhaupt kommen, Pfingstferien, ist ja alles ganz entspannt. Wir sind dabei mit Lieblingssongs.
5: Jawohl, ja, 2000 von Olly Murs und, wir haben es vorhin schon angekündigt, die großartige Taylor Swift, ganz frisch mit Opalite.
4: Aber vorher erstmal Käffchen.
5: Käffchen mit 2 Stück Zucker.
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4: Guten Start in den Tag und schönen guten Morgen, Baden.

0: Minuten nach 8. Guten Morgen am Dienstag, Baden FM, der Frühstücksclub mit Peter und Lennart hier.
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0: Es ist Viertel nach acht. Wunderschönen guten Morgen am Dienstag. Baden FM, der Frühstücksclub mit Peter und Lennart.
1: Ja, Sally.
0: Wie war's Wochenende?
1: Wunderschön. Also nicht nur wettertechnisch, sondern überhaupt sehr, sehr schön.
0: Was hast du gemacht, Lennart?
1: Ich war mit meiner Freundin in Flims in der Schweiz.
0: Ah.
1: Ja, da haben wir ein Apartment bekommen von einer Freundin und durften dort übernachten. Und ich habe etwas vergessen, was ganz Wichtiges. Ja. Meine Kaffeedose.
0: Ach nein. Mit Kaffee drin?
1: Ja, mit Kaffee drin. Mit viel Pulver.
0: Zum Glück spendiere ich den Kaffee hier morgens.
1: Super.
0: Immer. Käffchen. Und wir gucken nochmal ganz kurz zurück, das war ja auch ein Riesen-Event am Kaiserstuhl, ne? Der Kaiserstuhl Thuniberg Cup, jetzt übers lange Wochenende, da waren 350 Radsportler über Pfingsten an den Renntagen in Wiel, in Achkarren und Merdingen dabei. Ex-Profi Jan Ulrich hat den Startschuss gegeben,
1: wow.
0: Also das war schon eine besondere Stimmung und toll, wie dann auch wieder alle kommen und die ganzen Radlerinnen und Radler da anfeuern. Das Wetter, ein Verkehrsupdate für die Region. Heute wieder sommersatt, 34 Grad in der Spitze. Am Nachmittag ein paar Quellwolken mit Gewitterrisiko überm Schwarzwald. Aufpassen, wenn ihr auf der A5 unterwegs seid Richtung Basel. Zwischen Bad Krozingen und Hartheim-Heitersheim steht ein kaputtes Auto. Und geblitzt wird unter anderem heute Morgen in der Ortenau auf dem Autobahnzubringer Richtung Hust. Richtung Europapark von der A5 kommt im 70er. 0800 50 60 106, die Nummer für mehr. Kommt gut und sicher an. Miley Cyrus bei Bad.

0: fünf Minuten noch, dann ist es schon wieder 8:30. Guten Morgen, Baden FM, der Frühstücksclub mit Peter und Lennart.
1: Ja, Sally, und natürlich allen deinen Lieblingssongs mit allen Farben. Und Baby Goodbye nach 8:30 hier bei Baden FM.
0: Der Lennart, so lustig.
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1: Die aktuellen Frühwerte heute Morgen: in Rheinfelden 20 Grad, am Titisee und in der Freiburger Innenstadt schon 21 Grad. Da ist noch mehr drin, bis zu 34 Grad wird wieder heiß heute. Bei uns in der Region am Nachmittag bilden sich da über dem Schwarzwald ein paar Quellwolken. Gibt ein Gewitterrisiko. Morgen dann weiter hochsommerlich, über 30 Grad und Sonnenschein.
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3: Mit Daniela Frahm, schönen Dienstagmorgen. Die Campingsaison auf dem Bankenhof in der Nähe des Titisees ist gelaufen. Beim Brand am Pfingstwochenende ist das Hauptgebäude mit Duschen und Toiletten sowie der Rezeption zerstört worden. Auch das Telefon des Campingplatzes in Hinterzarten funktioniert im Moment nicht. Ein Mitinhaber des Hofs bedankte sich bei den Feuerwehrleuten aus der Region. Sie hätten tolle Arbeit geleistet. Das Nebengebäude und Campingwagen waren nicht betroffen. Das Hauptgebäude ist zwar schwer betroffen, derzeit aber nicht einsturzgefährdet. Papst Leo hat seine erste Enzyklika veröffentlicht. Das ist eine Art Regierungserklärung. Dabei hat er künstliche Intelligenz in den Mittelpunkt gestellt. Leo warnt vor den Risiken von KI, fordert klare Regeln und betont, Entscheidungen über Leben und Tod dürften keinesfalls Maschinen überlassen werden. Allerdings sieht der Papst auch Chancen in der künstlichen Intelligenz. Im Ländle da, the land oder irgendwo hier, so könnte die neue Hymne für Baden-Württemberg heißen. Ab sofort kann online darüber abgestimmt werden. Zum 75. Geburtstag von Baden-Württemberg im nächsten Jahr soll es einen Jubiläumssong geben. Eine Jury hat bereits vorausgewählt und das sind Lieder von Studierenden und Ehemaligen der Popakademie. Bis zum 30. Juni kann auf der Webseite des Landes abgestimmt werden. Der VfL Wolfsburg ist aus der Fußball-Bundesliga abgestiegen. Das Team verlor das Relegationsrückspiel beim SC Paderborn mit 1:2 nach Verlängerung. Paderborn ist damit nach 6 Jahren zurück in der Bundesliga. 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
1: 2 Minuten nach 8:30 in den Pfingstferien. Der Berufsverkehr ein bisschen entspannter. Da braucht ihr gerade am längsten im Stau auf der A5 Richtung Basel zwischen Efringenkirchen und dem Grenzübergang Weil am Rhein-Basel. 5 Kilometer lang, Viertelstunde plus.
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1: Auf der B31 im Höllental Richtung Freiburg heute Morgen nach dem Hofgut Sternen, da gilt 100. Auf dem Autobahnzubringer Rust Richtung Europapark im 70er. Und in Brandenberg wird geblitzt von Tottnau kommend bei der ersten Bushaltestelle direkt im 50er. 0800 50 60 106. Die Nummer für mehr. Wenn ihr was seht, sagt Bescheid. Wir sagen es dann weiter. Kommt gut und sicher an.
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0: Das war 2003, da fing alles an mit Where is the Love für die Black Eyed Peas. Guten Morgen, Baden FM, der Frühstücksclub hier mit Peter und Lennart um gleich 20 vor 9.
1: Ja, Sally, alle deine Lieblingssongs gleich mit Bell, Book and Candle und Rescue Me. Vorher nehmen wir aber noch etwas Nervennahrung zu uns, gell Mariella?
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3: Nachdenken fühlt sich manchmal extrem anstrengend an. Und das ist es tatsächlich auch. Denn unser Gehirn macht zwar nur etwa 2% unseres Körpergewichts aus, verbraucht aber rund ein Fünftel unserer gesamten Energie.

0: Und diese Energie braucht unser Gehirn ständig. Zum Planen, Erinnern, Entscheiden, Rechnen. Selbst dann, wenn wir einfach nur so vor uns hindenken, verbraucht unser Gehirn Energie. Dabei nutzt unser Gehirn vor allem Glucose, also Zucker, als Treibstoff. Wenn der Spiegel sinkt, merken wir das schnell. Wir werden müde, unkonzentriert, gereizt oder bekommen ganz schnell Heißhunger auf Nervennahrung. Und genau deshalb greifen viele automatisch zu Schokolade, Nüssen oder Traubenzucker. Und das kann uns auch helfen, besser zu denken. Eure Mariella Mischial.
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0: Es ist gleich 8:45. Wunderschönen guten Morgen, Baden FM, der Frühstücksclub. Wieder vereint, Peter und Lennart hier, guten Morgen.
1: Ja, Sally.
2: Ja, Sally. Und wo du sagst wieder vereint, du hattest ja einen XXXL.
0: Ja, einen Tag mehr, Lennart.
2: Ja,
0: ne?
2: Genau.
0: Einen Tag mehr.
2: Was hast du denn Triebe?
0: Du, bei 30 Grad plus in der Region, Baggersee-Hopping habe ich gemacht.
2: Deshalb bist du so gebräunt.
0: Ja.
2: Verstehe.
0: Das ist aber auch viel Après-Sun-Lotion, weil das wird bei mir immer so schnell mit blonden Haaren, blauen Augen, wird mal ein bisschen schneller...
2: Ja,
0: Sonnenbrand
2: ja.
0: Gefährdet als du, ne?
2: Après kenne ich übrigens in einem anderen Zusammenhang.
0: Ah. Wir schauen mal ganz schnell auf die Straßen und aufs Wetter um 8:45. Es geht weiter mit diesem herrlichen Sommerwetter. Ja, über 30 Grad, heute bis zu 34 Grad und Sonne satt in Baden. Park Wellwolken am Nachmittag.

0: könnten Gewitter bringen im Schwarzwald. Schau mal auf die Straßen, da braucht ihr gerade richtig lange auf der A35. Parallel verlaufend zur A5 in Frankreich, auf dem Weg in die Schweiz. Es geht schon los vor dem Euro-Airport Basel-Mulhouse, über eine Stunde plus. Also wenn ihr hier zum Flughafen aktuell müsst, am besten über die A5 fahren und dann Weil am Rhein rüber. Weil, wie gesagt, das dauert hier gerade ganz schön lange. Neuester Blitzer kommt von Bahn-FM-Hörer Thomas, der ist in der 0800 50 60 106. Guten Morgen.
1: Morgen, ich würde gerne einen Blitzer melden. Und zwar auf der B3 in Herbolzheim in Richtung Süden an der Bleichbrücke.
0: Wie schnell darf man da, Thomas?
1: Da darf man 50 fahren. Da ist 60, dann wird ganz kurz 50, da steht der Blitzer und dann wird wieder ein bisschen vergessbar.
0: Ganz gemeine Stelle. Gut aufpassen. Danke fürs Melden, Thomas.
1: Ja, gerne.
2: 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Jetzt euer Lieblingssong von Gracie Abrams bei Baden-FM.

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4: Es ist 9 Uhr und wir haben schon 20 Grad in der Region. Es geht weiter mit diesem Sommerwetter in Baden. Heute viel Sonnenschein, am Nachmittag ein paar Quellwolken mit einem Gewitterrisiko über den Bergen. Maximal 34 Grad heute in der Spitze. Und so sommerlich geht es dann jetzt morgen und die kommenden Tage auch erstmal weiter.
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0: Mit Daniela Frahm, einen schönen Dienstagmorgen. Mindestens 1 Million Euro Schaden, Brandgeruch bis nach Titisee und ein leicht verletzter Feuerwehrmann. Das ist die Bilanz des Feuers am Pfingstwochenende auf dem Campingplatz Bankenhof bei Hinterzarten. Ursache soll ein technischer Defekt gewesen sein. Das Verwaltungsgebäude wurde schwer beschädigt. Die Feuerwehren aus Hinterzarten, Titisee und Neustadt haben es geschafft, den Brand so einzudämmen, dass keine weiteren Gebäude oder Campingwagen betroffen waren. Der Urlaub ist für die Touristen auf dem Bankenhof trotzdem vorzeitig zu Ende. Für den neuen baden-württembergischen Kultusminister Andreas Jung hängen Wirtschaftskraft und Bildungspolitik eng zusammen. Damit Baden-Württemberg Autoland Nummer 1 bleibt, sind starke Schulen und gleiche Chancen für alle Kinder wichtig, meint Jung. Um die besten und saubersten Autos von morgen zu entwickeln und zu bauen, braucht das Land hervorragende Ingenieure und Mechaniker, sagte er der dpa. Die Grundlage werde in Kitas, Kindergärten und Schulen gelegt, so Jung. Der Ebola-Ausbruch in Afrika dürfte sich nach Angaben der Weltgesundheitsorganisation weiter zuspitzen. WHO-Chef Tedros hat bei einem virtuellen Treffen mit Gesundheitsministern aus Afrika von einem äußerst ernsten Ausbruch gesprochen. Aus der Baden-FM-Nachrichtenredaktion Babette Büchner.
1: Mehr als 200 Tote und mehr als 900 Verdachtsfälle. Die WHO sieht die Ebola-Epidemie noch immer nicht unter Kontrolle. Man tue alles, um die betroffene Region zu unterstützen und das Virus einzudämmen, sagte der WHO-Chef. Doch derzeit sei die Epidemie den Experten noch einen Schritt voraus.
0: Finja Reinacher aus König Schaffhausen ist die neue Kirchenkönigin. Sie wurde am Wochenende beim Kaiserstühler Kirchenfest gekrönt und wird die Region jetzt auf Festen und Veranstaltungen repräsentieren. Beim traditionellen Kirchenfest feierte außerdem der Musikverein König Schaffhausen seinen 100. Geburtstag mit einem großen Festumzug und befreundeten Musikvereinen. 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
3: Um 8:45 guten Morgen auf die Straßen. Pfingstferien, alles ein bisschen entspannter im Berufsverkehr, aber ein dicker Stau heute Morgen auf der A35, parallel verlaufen zur A5. Auf der französischen Seite, wenn ihr hier zum Euro-Airport Basel-Mulhouse-Freiburg wollt, am besten ab Weil am Rhein reinfahren, weil der Stau auf der A35 ist so dick, da braucht ihr gerade 45 Minuten länger.
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3: Von euch gemeldet, Dankeschön. Auf der B31 das Höllental runter Richtung Freiburg nach dem Hofgut Sternen im 100er. Auf dem Autobahnzubringer Hust Richtung Europapark im 70er und Brandenberg von Tottnau kommend, hier bei der ersten Bushaltestelle direkt im 50er. Wenn ihr was seht, sagt Bescheid, wir sagen es weiter. 0800 50 60 106. Lieben Dank, kommt gut und sicher an.
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3: Frisch zurück aus dem langen Pfingstwochenende. Schönen guten Morgen am Dienstag.
5: Ja, Sally. Und heute heißt es zweimal Creme. Ja? Einmal Sonnencreme und dann viel, viel Eiscreme. Wobei, da ist mir gestern in der Schweiz fast die Kugel im Hals stecken geblieben. 4,50 Franken für einen Bollen. Das sind knapp 5 Euro. Überleg mal. Da ist mir wirklich im Hals stecken geblieben.
3: Das ist die Schweiz. Aber wenn man es weiß, dann tut das 2 Euro Eiskügelchen in Deutschland gar nicht mehr so wenig.
5: Ja, so ist es.
3: Darauf ein Käffchen und Käffchen-Songs.
5: Da hätten wir einmal die 2000er mit Avicii und frisch wie ein Fisch, Leonie und Don't Worry.
3: Guten Morgen, Baden.
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0: Morning, good morning, Baden FM, der Frühstücksclub mit Peter und Lennart.
1: Good morning und Sally.
0: Neue Woche nach einem langen Pfingstwochenende, das es ganz schön in sich hatte. Mein lieber Mann, war das heiß?
1: Ja, bis zu 33 Grad haben wir.
0: Hallo, wow, Leute. Wow.
1: Die Eisdielen waren gesteckt voll bei uns in Baden.
0: Ich habe es auch gemerkt, man musste auf einmal wieder anstehen für seine Eis.
1: Sowas vor.
0: Ja. Und dann tatsächlich ist mir Folgendes passiert, haben wir eben schon drüber gesprochen. Vor mir war dann nach Ewigkeiten warten eine Frau, die sich nicht entscheiden konnte, in der Waffel oder im Becher.
1: Was?
0: Ja.
1: Das auch noch.
0: Ja. Und das sage ich, also da bin ich ja ganz klar und sofort immer beim Becher.
1: Ja?
0: Ja, weißt du warum? Weil dann kann man irgendwann anfangen, das Eis so cremig zu schlagen.
1: Ach so.
0: Und dann hat man nochmal am Ende so eine Art Milchshake, also 2-in-1. Erst die Kugel Eis und dann kann man das nochmal schön vermischen, je nachdem, was man genommen hat. Deswegen, also ich bin absoluter Eisesser aus dem Becher. Wie ist es bei dir, Lennart?
1: Also als Kind war ich das auch,
0: ja,
1: muss ich so sagen, als Kind, weil es gingen ja einfach mehr Kugeln rein.
0: Aha.
1: Heute nehme ich nicht mehr so viel Kugeln zu mir, deshalb bevorzuge ich die Waffel, weil die schmeckt mir auch super, super gut.
0: Ist die?
1: Und ich mag das so immer am Rand herum zu knabbern und das Ganze mit Eis zu vermischen. Ja. Könnte ich mich reinlegen.
0: Mich nervt die Waffel und es tropft.
1: So, jetzt gebe ich dir aber ein anderes Argument.
0: Nur Nachteile.
1: Und der Becher ist umweltunverträglicher.
0: Jetzt komm mir doch nicht mit der Keule. Es gibt auch mittlerweile Waffelbecher bestimmt. Ach Mann, jetzt hast du es mir kaputt gemacht. Wie ist denn das bei euch? Seid ihr eher Team Waffel oder Team Becher? 0800 50 60 106. Du, Lennart, ich meine am Ende, die einen machen so, die anderen so.
1: Hauptsache mir Hände drüber geschwätzt, gell?

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1: Auch heute wieder bestes Sommerwetter bei uns in der Region. Über 30 Grad, 34 am Nachmittag in der Spitze. Viel Sonnenschein, Parkwellwolken dann am Nachmittag. Überm Schwarzwald steigt dadurch das Gewitterrisiko. Morgen dann aber auch schon wieder bestes Sommerwetter, Sonne satt den ganzen Tag und weiterhin über 30 Grad.
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3: Mit Daniela Frahm, einen schönen Dienstagmorgen. Vorzeitiges Urlaubsende für einige Touristen im Schwarzwald. Nach dem Brand auf dem Campingplatz Bankenhof bei Hinterzarten musste er geschlossen werden. Er war voll ausgebucht. Verletzt wurde bei dem Feuer am Pfingstwochenende zum Glück keiner. Der Sachschaden ist allerdings groß und soll mindestens 1 Million Euro betragen. Als die Feuerwehren aus Hinterzarten, Titisee und Neustadt kamen, stand das Hauptgebäude bereits komplett in Flammen. Menschen waren da nicht mehr im Gebäude. Vor rund 3 Wochen war er aus der Psychiatrie in Emmendingen entflohen. Am Pfingstwochenende ist der Straftäter in Frankreich festgenommen worden. Der 26-Jährige wurde im Großraum Paris aufgegriffen, berichtet die Polizei. Der Mann sitzt im Moment in Frankreich in Haft. Er war im vergangenen Jahr nach einem Vorfall in einer Flüchtlingsunterkunft wegen versuchten Totschlags verurteilt worden. Weiterhin gesucht wird ein weiterer Patient und Straftäter aus dem Emmendinger ZFP. Es wird vermutet, dass der 34-Jährige seine Flucht gemeinsam mit dem jetzt gefassten Mann geplant hat. 3 Popsongs, 3 Bands, aber nur einer wird das Rennen machen. Wer besingt Baden-Württemberg zum 75. Geburtstag im nächsten Jahr? Darüber könnt ihr jetzt in einer Online-Abstimmung auf der Landeswebseite mitentscheiden. Eine Jury hat sich für 3 Finalisten entschieden, die Künstlerin Annika und die Bands Faxen und Freezy Bakery. Sie haben moderne Popsongs in deutscher Sprache eingereicht, in denen Heimat- und landestypische Dinge wie Brezeln besungen werden. 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
1: Um 9:30 Uhr. Guten Morgen auf die Straßen. Achtung, Gefahrenstelle auf der A5 Richtung Basel. Zwischen Freiburg-Mitte und Süd stehen 2 Pannenautos auf dem Seitenstreifen. Melden die Baden-FM-Hörer. Danke dafür. Und dann noch ein dicker Stau heute Morgen. Betrifft alle, die zum Euro-Airport wollen. Auf der A35 parallel zur A5, die französische Autobahn. Kurz vorm Euro-Airport geht's schon los mit dem Stau. Da braucht ihr gerade 40 Minuten länger. Schneller seid ihr da, wenn ihr über Weil am Rhein dann nach Frankreich überfahrt.
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1: Von euch gemeldet, Dankeschön. Heute Morgen auf der B31 das Höllental runter. Und zwar Richtung Freiburg. Hier nach der Posthalde, nach dem Hofgut Stern vor der Posthalde, so rum im 100er. Dann wird geblitzt in Brandenberg, von Tottenau kommend bei der ersten Baustelle im 50er. Autobahnzubringer Hust Richtung Europapark. Da gilt 70. Und Baden-FM-Hörer Atta hat auch noch einen gesehen.
4: Auf der B31A Richtung A5 zwischen der Auffahrt Lehen und Abfahrt mobiler Blitzer und 100 km/h erlaubt.
1: Danke, Atta. 0800 50 60 106. Sagt Bescheid, wenn ihr was seht. Wir sagen es weiter. Kommt gut an.
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1: Ob jetzt daheim, in den Pfingstferien oder in der Werkstatt beim Ölwechsel, jeder kann wieder mitraten. Und im Frühstücksclub zockt jetzt Amjad aus Lörrach gegen unseren Peter und ganz nebenbei um einen knallroten Frühstückskaffeeport. Salli Amjad.
2: Hi, guten Morgen.
3: Hallo, guten Morgen Amjad.
1: Gut erholt aus dem Pfingstwochenende?
2: Ja, also es war schon schön. Ich war in Straßburg bei Freunden mittlerweile wieder Arbeit und ja.
3: Straßburg finde ich ja einerseits total schön, aber auch so lecker. In Straßburg kann man so toll schlemmen.
2: Ja, also es war eigentlich schön. Also das Wetter war okay, es gab ein Festival, es war schon ziemlich schön.
3: Also bist du gar nicht so der Schlemmer gewesen?
2: Nee, das nicht.
3: War d'accord.
1: Na gut, Amjad, dann heißt es jetzt, nicht lang schnacken, Peter knacken, hier die Spielregeln. Wir suchen wieder einen Begriff. Zudem gebe ich Tipps, die werden immer genauer und wer meint, lösen zu können, ruft rein. Aber Amjad, ist die Antwort falsch, gewinnt automatisch der andere. Alles verstanden?
2: Okay, alles klar.
1: Dann hier, Tipp
2: ja.
1: Nummer 1. Man sieht mich nicht am Tag. Tipp Number 2. Ich bin von vielen Menschen gefürchtet.
2: Interessant.
3: Ja, finde ich auch.
1: Interessant.
3: Amjad. Finde ich auch.
1: Wollt ihr schon den dritten Tipp oder will schon jemand lösen?
3: Nee, gib mal einen dritten Tipp bitte. Okay. Oder, Amjad?
2: Ich hätte noch einen dritten Tipp.
3: Ja.
1: Sonnenlicht mag ich nicht.
3: Ich habe ein paar Ideen. Können wir mal Tipp hier. Also ich bin gerade keine Gefahr, Amjad.
2: Dann hätte ich gern das nächste Tipp noch.
1: Für mich ist Trinken überlebenswichtig.
3: Vampir.
1: Ich habe da noch gar nicht zu Ende gesprochen. Aber kein Wasser.
3: Vampir.
1: Amjad. Peter. Konntest du leider nicht knacken, er hat recht. Gesucht.
2: Oh Mann.
1: Vampir.
3: Was wäre noch gekommen?
1: Ich habe spitze Zähne.
3: Ach, genau.
1: Mein Bett ist ein Sarg.
3: Ah. Davor hätte es auch noch der Wolf sein können, aber hey.
1: Ja.
3: Schade, Amjad. Trotzdem, wunderschönen Tag dir.
2: Dankeschön.
1: Und wenn auch ihr mal unseren Peter knacken wollt, ihr Vampirchen, dann geht auf baden.fm.
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11: Das ist perfektes Pfingstferienwetter heute. Sonne satt, blauer Himmel und es wird wieder richtig heiß. Bis zu 34 Grad kann es heute geben und die nächsten Tage bleibt es so schön sommerlich und warm.
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11: Ich bin Daniela Frahm und wünsche euch einen schönen Dienstag. Die Campingsaison auf dem Bankenhof in der Nähe des Titisees ist gelaufen. Beim Brand am Pfingstwochenende ist das Hauptgebäude mit Duschen und Toiletten sowie der Rezeption zerstört worden. Auch das Telefon des Campingplatzes in Hinterzarten funktioniert im Moment nicht. Ein Mitinhaber des Hofs bedankte sich bei den Feuerwehrleuten aus der Region. Sie hätten tolle Arbeit geleistet. Das Nebengebäude und Campingwagen waren nicht betroffen. Das Hauptgebäude ist zwar schwer beschädigt, derzeit aber nicht einsturzgefährdet. Wer keine Kinder hat, soll bei der Pflegeversicherung stärker zur Kasse gebeten werden. Gesundheitsministerin Waken plant, den Beitragszuschlag für Kinderlose um 0,1 Prozentpunkte anzuheben, berichtet das Redaktionsnetzwerk Deutschland. Versicherte ohne Kinder sollen so künftig einen Beitragssatz von 4,3 Prozent zahlen. Bei Versicherten mit Kindern bleibe es dagegen bei den bisherigen Sätzen. Im Ländle da, the land oder irgendwo hier. So könnte die neue Hymne für Baden-Württemberg heißen. Ab sofort kann online darüber abgestimmt werden. Zum 75. Geburtstag von Baden-Württemberg im nächsten Jahr soll es einen Jubiläumssong geben. Eine Jury hat bereits vorausgewählt und es sind Lieder von Studierenden und Ehemaligen der Popakademie. Bis zum 30. Juni kann auf der Webseite des Landes abgestimmt werden. Tränen in Wolfsburg, grenzenloser Jubel in Paderborn. Nach einem 2:1-Sieg nach Verlängerung im Rückspiel der Relegation ist der SC Paderborn nach 6 Jahren wieder zurück in der Fußball-Bundesliga. Der VfL Wolfsburg ist erstmals in seiner Vereinsgeschichte aus der Bundesliga abgestiegen. 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
1: Auf der A5 staut sich der Verkehr zwischen Rust und Riegel in beiden Richtungen. In der Baustelle braucht ihr jeweils etwa 5 Minuten länger.
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1: Der aktuellste Blitzer steht an der B31A Freiburg Autobahn zu Bringer Mitte Richtung A5 Höhe Lehen im 100er. Und wenn ihr noch was gesehen habt, Staus oder Blitzer, dann ruft uns gerne an oder schickt uns eine WhatsApp an die 0800 50 60 106.
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2: Und auch über die Pfingstferien zocken wir mit euch. Das Ja-Nein-Quiz mit Baden-FM-DJ Matze. Ratet da gerne einfach mal ein bisschen mit. Ich verspreche euch, dieses Spiel macht so Spaß. Eine Minute lang auf Fragen nicht mit Ja, Nein oder Vielleicht antworten. Das sind schon alle Regeln. Und wenn ihr dann denkt, ey, das macht richtig Spaß, ich will Matze auch mal herausfordern, dann ganz einfach anmelden auf unserer Homepage baden.fm. Die nächste Runde, das Ja-Nein-Quiz, gibt's ja in 10 Minuten nach Shakira, die nach Waka Waka 2010, übrigens auch jetzt wieder für die WM 2026, den offiziellen Song gemacht hat. Und das hier ist ganz aktuell Kamrat mit Hug Yourself. Hi!

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1: Wir spielen mit euch jeden Tag, Montag bis Freitag um kurz nach 10, kurz nach 13 und kurz nach 17 Uhr. Ihr wollt gegen mich zocken? Na dann anmelden auf baden.fm. Hat auch die Steffi aus Umkirch gemacht. Steffi, bist du ab und an mal, wenn du in Umkirch wohnst, im Heuboden?
2: Natürlich, wer nicht?
1: Cool.
2: Bester DJ überhaupt.
1: Dankeschön. Jetzt mal, oh Gott, das war aber nicht abgesprochen. Also das war ernst gemeint. Das heißt, ich finde dich dann eher...
2: Das war ernst gemeint. Party mit dir ist super.
1: Du, also bestätigt bin ich nicht. Also noch bleibt die Tasse hier. Aber jetzt, liebe Steffi, hier sind die Spielregeln. Ich möchte ab jetzt eine Minute kein Ja, kein Nein und kein Vielleicht hören. Sagst du es doch, hast du verloren. Und ganz wichtig, lass dir nicht länger als eine Sekunde Zeit mit den Antworten. Hast du alles verstanden?
2: Ich habe alles verstanden.
1: Okay, dann läuft deine Minute ab jetzt. Magst du Kaffee?
2: Absolut, natürlich. Wer mag keinen Kaffee?
1: Stimmt, ja. Mit Milch?
2: Mal so, mal so.
1: Also ich bin auf den Geschmack gekommen.
2: Kommt ganz drauf an.
1: Okay, ich bin auf den Geschmack gekommen. Ja, ich mache hier weiter. Ich bin auf den Geschmack gekommen auf Espresso. Trinkst du das auch gerne?
2: Total. Also Espresso, absolutes Muss.
1: Mhm. Bist du Frühaufsteher?
2: Geht so.
1: Also eher nicht. Eher Langschläfer?
2: Eher Langschläfer, absolut.
1: Das heißt, auch in der Nacht bist du wahrscheinlich eher aktiv am Morgen, oder?
2: Das kommt drauf an. Wenn ich im Heuboden bin, bin ich natürlich lange unterwegs mit dir und Musik hören und tanzen.
1: Okay, das ist schön. Du tanzt gerne.
2: Ich tanze total gerne, ja. Nein!
1: Ich geh weg vom Mikro, ich zieh nur!
2: Das war knapp, oder?
1: Steffi!
2: Ich war bestimmt schon bei 50 Sekunden, sag mir.
1: Es war, es war sowas von knapp. Steffi aus Umkirch. Du hast so tolle Antworten gegeben. Das waren, Achtung, ich schau auf die Uhr, 57 Sekunden.
2: Nein!
1: Ich hätte nur eine Frage gehabt, dann wäre alles safe gewesen.
2: Ich heule gleich, Matze, mach mich nicht schwach.
1: Steffi, wir machen es anders, pass auf. Somit erstmal bleibt die exklusive knallrote Ja- und Nein-Quiz-Tasse bei mir. Also das ist erstmal Punkt 1, okay? Und weißt du was? Du darfst dich auch gern ein zweites Mal bewerben. Mit etwas Glück bist du mit dabei. Beim nächsten Heubodenbesuch kommst du zu mir und ich gebe dir eine Schorle sauer aus und kein Kaffee, okay?
2: Sehr cool, das machen wir definitiv. Da freue ich mich.
1: Es macht so viel Spaß. Ihr seht, sie, Steffi hat es jetzt nicht geschafft, aber ihr könnt auch mitmachen. Jetzt anmelden. Ganz einfach auf baden.fm.
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13: Fast schon hochsommerlich kommt diese Pfingstwoche daher. Schönes Wetter kriegen wir heute. Es bleibt trocken, sonnig, blauer Himmel und bis zu 34 Grad. Und in den nächsten Tagen bleibt uns dieses schöne Wetter erhalten.
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13: Wenn ihr noch in den Urlaub fliegen wollt, rund um den Euro-Airport ist relativ viel los. Dann solltet ihr ein bisschen mehr Zeit einplanen. Etwa eine Viertelstunde dauert das da aus jeder Richtung länger, wenn ihr zum Euro-Airport Basel-Mulhouse fahrt.
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13: Geblitzt wird in Lörrach in der Greta-Straße Richtung Schwimmbad im 30er und auf der B31A Freiburg-Autobahn Zubringer Mitte Richtung A5 im 100er Höhe Lehen. Und wenn ihr noch was gesehen habt, Staus oder Blitzer, dann ruft uns gerne an oder schickt uns eine WhatsApp an die 0800 50 60 106.
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schönen Dienstag wünsche ich. Hier ist Baden FM bei traumhaftem Wetter hier bei uns in Baden für die Pfingstferien. An alle, die frei haben, wunderschönen Urlaub euch. Also schöner kann es wettertechnischer überhaupt nicht sein. Und an alle, die in dieser Zeit auf der Arbeit die Stellung halten, liebe Grüße gehen raus. Ihr seid super und wir denken an euch. Übrigens, falls ihr noch Pfingstferien-Tipps für eure Kinder braucht, die findet ihr auf unserer Homepage baden.fm. Und wenn ihr auch noch eine spannende Idee habt, gerne her damit. 0800 50 60 106. Gerne auch als Sprachnachricht. Hier ist Baden FM mit schön sommerlicher Musik von Eros Ramazzotti und Tina Turner. Cose della Vita.

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12: Nix wie raus, wenn ihr könnt. Richtig schönes Wetter ist das heute wieder. Es wird allerdings auch wieder ziemlich heiß. Bis zu 34 Grad können es werden bei Sonne und blauem Himmel. Und in den kommenden Tagen bleibt es uns erhalten, das schöne Sommerwetter.
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12: Mit Daniela Frah, meinen schönen Dienstag wünsche ich euch. Vorzeitiges Urlaubsende für einige Touristen im Schwarzwald. Nach dem Brand auf dem Campingplatz Bankenhof in Hinterzarten musste er geschlossen werden. Er war voll ausgebucht. Verletzt wurde bei dem Feuer am Pfingstwochenende zum Glück keiner. Der Sachschaden ist allerdings groß und soll mindestens 1 Million Euro betragen. Wie es mit dem Campingplatz am Titisee weitergeht, ist noch nicht klar, sagen die Betreiber. Einer ihrer Freunde hat auf GoFundMe eine Spendenkampagne für den Bankenhof gestartet. Dabei kamen bereits knapp 10.000 Euro zusammen. Friedensforscher von Greenpeace sehen die Verteidigung in Europa stärker aufgestellt als von vielen angenommen. Selbst ohne die USA seien die europäischen NATO-Staaten Russland in wesentlichen militärischen Aspekten überlegen, heißt es in einer neuen Studie. Den Rüstungswettlauf entscheiden die Europäer zusammen mit Kanada für sich, erklärten die Friedensforscher. Allein im vergangenen Jahr steckten sie umgerechnet 540 Milliarden Euro in ihre Streitkräfte, nahezu das Dreifache von Russland. Ohne Kinderland kein Autoland, das sagt der neue baden-württembergische Kultusminister Andreas Jung. Nur mit herausragender Bildung und gleichen Chancen für alle könne Baden-Württemberg das starke Wirtschaftsland bleiben, das es ist, sagte Jung der dpa. Nur dann bleibe das Ländle auch Autoland Nummer 1. Das Auto der Zukunft muss von hier in alle Welt exportiert werden. Dann haben wir auch die Mittel, um mehr in die Bildung für unsere Kinder zu investieren, erklärte Jung. Finja Reinacher aus Königschaffhausen ist die neue Kirchenkönigin. Sie wurde am Wochenende beim Kaiserstühler Kirchenfest gekrönt und wird die Region jetzt auf Festen und Veranstaltungen repräsentieren. Beim traditionellen Kirchenfest feierte außerdem der Musikverein Königschaffhausen seinen 100. Geburtstag mit einem großen Festumzug und befreundeten Musikvereinen. 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
12: Auf der B317 B500 zwischen Titisee und Feldberg staut es sich. Richtung Bärental braucht ihr da etwa 12 Minuten länger. Etwas mehr Zeit einplanen müsst ihr auch in Freiburg in der Zehringer Straße. Da braucht ihr etwa 14 Minuten länger im Moment und in der Besançon-Allee in der Baustelle, das sind es 8 Minuten, die ihr mehr Zeit einplanen müsst.
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0: wird unter anderem in Lörrach in der Greta-Straße Richtung Schwimmbad im 30er. Staus und Blitzer. Die könnt ihr jetzt immer gerne melden, direkt ins Studio per Telefon oder WhatsApp an die 0800 50 60 106.
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2: Schön, dass ihr mit dabei seid und ich hoffe, ihr habt das lange Wochenende genossen hier bei uns in der Region. Wir waren gestern zum Beispiel noch auf dem Kirchenfest in König Schaffhausen oder wie man dort im Kaiserstuhl sagt, auf dem Kreisefest in König Schaffhuse. Und danach waren wir noch auf dem Abschlussfeuerwerk der Freiburger Frühjahrsmess, also mit einem Kracher quasi aus dem langen Wochenende verabschiedet. Und jetzt sagen wir Hallo zu ganz toller Musik von Rosalind. Das ist Snap und jetzt ganz frisch auf unserer Playlist, was aktuell ist von Holly Humberstone. Hi!
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2: Madcon ist ein norwegisches Pop-Duo, wobei einer der beiden, Tashwa Bakwa, aus dem saarländischen Saarbrücken stammt. Tashwa Bakwa klingt jetzt nicht unbedingt typisch saarländisch. Das liegt wohl daran, dass er südafrikanische Wurzeln hat. Mit den Verkäufen von ihrem Song Baggin werden Madcon in Norwegen mit Platin ausgezeichnet. Aber er verschafft ihnen auch bei uns in Deutschland ordentlich Gehör. Der Titel erinnert etwas an den Sound der 60er Jahre und das hat auch seinen Grund. Denn Baggin ist eine Coverversion von den Four Seasons und die haben den Originalsong 1967 aufgenommen. Ganz schön lange her. Mal Hand hoch, wer war da alles schon geboren? Nicht der Einzige. Gerade mal eine Handvoll sehe ich. Also dann genießen wir jetzt diesen generationenübergreifenden, mit viel positiver Power aufgeladenen Song, der Jung und Alt verbindet. Madcon und Baggin.
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18: Wer die Pfingstferien hier zu Hause bei uns in Baden verbringt, der kann sich freuen. Top-Ferienwetter mit Sonne satt und blauem Himmel. Schwimmbad, Eisdiele rufen heute auch wieder bei bis zu 34 Grad im Markgräflerland und am Kaiserstuhl. Und das Beste, in den nächsten Tagen geht's einfach so weiter.
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18: Auf der A5 Richtung Karlsruhe staut es sich zwischen Efringenkirchen und Neuenburg. Da braucht ihr etwa 7 Minuten länger. Und in Freiburg, in der Habsburger Straße, zwischen Zehringer Straße, Tennenbacher Straße, da braucht ihr etwa 10 Minuten länger im Moment.
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18: Geblitzert unter anderem an der B31A, dem Autobahnzubringer Mitte Richtung A5, Höhe Lehn im 100er und in Lörrach in der Greta-Straße im 30er. Staus und Blitzer, die könnt ihr uns immer gerne melden, direkt ins Studio an die 0800 50 60 106. Gute Fahrt allen unterwegs.
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1: 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Ich bin Kerzenzieherin und stelle reine Bienenwachskerzen her.
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1: Also ich stelle reine Bienenwachskerzen her in jeglichen Formen und Arten.
2: Wow! Und das ist jetzt dein Business, das du übernommen hast.
1: Das ist mein
2: hast.
1: Business, genau. Das ist mein Herzstück. Also damals, wo ich schon angefangen habe bei ihm, ich bin in den Laden rein und das war so, ach, egal was der Mann mir zahlt, es ist so Jacke wie Hose, ich muss hier arbeiten.
2: Wirklich?
1: Ja, es war, ich bin rein und der Duft kam mir entgegen von dem Bienenwachs und es ist viel Kindheitserinnerungen hochgekommen und das war so, hier bin ich zu Hause, hier bleibe ich.
2: Oh, wie schön. Und dann hast du als Aushilfe dort angefangen, hast du gesagt?
1: Dann habe ich genau, mein kleiner Sohn, der ist in den Kindergarten gekommen und dann war es klar, so jetzt, ich möchte wieder irgendwas arbeiten, aber ich nehme die Freiheit raus, was rauszunehmen, was mir Spaß macht an Arbeit.
2: Ja, wenn man schon arbeitet, dann soll es ja auch sinnstiftend für einen selbst sein, ne?
1: Ja, im besten Fall schon.
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0: 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Jetzt euer Lieblingssong von Bruno Mars und Rosé bei Baden FM.
1: Danke, Joanne, Lindom, Game, Lindom.

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9: So schön, wie es an Pfingsten war, so geht's auch in dieser Woche weiter. Das wird richtig heiß, bis zu 34 Grad kriegen wir in Rheinfelden und in Breisach und in den kommenden Tagen. Bleibt es ähnlich, immer noch um die 30 Grad bei Sonnenschein und blauem Himmel.
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9: Ich bin Daniela Frahm und wünsche euch einen schönen Dienstag. Die Campingsaison auf dem Bankenhof in der Nähe des Titisees ist gelaufen. Beim Brand am Pfingstwochenende ist das Hauptgebäude mit Duschen und Toiletten sowie der Rezeption zerstört worden. Auch das Telefon des Campingplatzes in Hinterzarten funktioniert im Moment nicht. Ein Mitinhaber des Hofs bedankte sich bei den Feuerwehrleuten aus der Region. Sie hätten tolle Arbeit geleistet. Das Nebengebäude und Campingwagen waren nicht betroffen. Das Hauptgebäude ist zwar schwer beschädigt, derzeit aber nicht einsturzgefährdet. Ein Freund der Betreiber hat auf GoFundMe eine Spendenkampagne für den Bankenhof gestartet. Fast 10.000 Euro sind schon eingegangen. Vor rund 3 Wochen war er aus der Psychiatrie in Emmendingen entflohen. Am Pfingstwochenende ist der Straftäter in Frankreich festgenommen worden. Der 26-Jährige wurde im Großraum Paris aufgegriffen, berichtet die Polizei. Der Mann sitzt im Moment in Frankreich in Haft. Er war im vergangenen Jahr nach einem Vorfall in einer Flüchtlingsunterkunft wegen versuchten Totschlags verurteilt worden. Weiterhin gesucht wird ein weiterer Patient und Straftäter aus dem Emmendinger ZFP. Es wird vermutet, dass der 34-Jährige seine Flucht gemeinsam mit dem jetzt gefassten Mann geplant hat. Wer keine Kinder hat, soll bei der Pflegeversicherung stärker zur Kasse gebeten werden. Gesundheitsministerin Waken plant, den Beitragszuschlag für Kinderlose um 0,1 Prozentpunkte anzuheben, berichtet das Redaktionsnetzwerk Deutschland. Versicherte ohne Kinder sollen so künftig einen Beitragssatz von 4,3% zahlen. Bei Versicherten mit Kindern bleibe es dagegen bei den bisherigen Sätzen. Im Ländle da, the land oder irgendwo hier, so könnte die neue Hymne für Baden-Württemberg heißen. Ab sofort kann online darüber abgestimmt werden. Zum 75. Geburtstag von Baden-Württemberg im nächsten Jahr soll es einen Jubiläumssong geben. Eine Jury hat bereits vorausgewählt und es sind Lieder von Studierenden und Ehemaligen der Popakademie. Bis zum 30. Juni kann auf der Webseite des Landes abgestimmt werden. 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
9: Auf der A5 Richtung Karlsruhe staut es sich zwischen Efringenkirchen und Neuenburg. Da braucht ihr etwa 6 Minuten länger. Stau auch auf der B34 Richtung Schaffhausen zwischen Dogern und Waldshuttingen.

0: Mittenau-Rheinbrücke braucht ihr etwa 12 Minuten länger und viel los auch in Freiburg auf der Zehringer Straße. Da müsstet ihr etwa 20 Minuten mehr einplanen im Moment.
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0: Geblitzt wird unter anderem in Lörrach in der Greta-Straße Richtung Schwimmbad im 30er. Und wenn ihr noch was gesehen habt, Staus oder Blitzer, dann her damit per Telefon oder WhatsApp an die 0800 50 60 106.
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3: Schönen Dienstag euch und das Wetter bei uns in Baden ist gerade schon der Wahnsinn, oder? Klar, jetzt am Mittag ist schon sowas wie der Weg zum Briefkasten teilweise schon gefühlt ein kleines Fitnessprogramm. Gleichzeitig bis nachts in kurzer Hose und T-Shirt die Pfingstferien genießen, das hat schon echt was. Und parallel zur Klimaanlage im Auto oder im Büro könnt ihr jetzt noch die Musik aufdrehen. Rag & Bone Man mit Skin mit dabei. Und das hier ist der Song des Jahres 2025. Golden von Huntrix aus dem Netflix-Film K-Pop Demon Hunters.

0: Baden FM ist hier am Dienstag. Schön, dass ihr mit dabei seid. Und hat mir jemand einen Flaschenöffner?
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7: Ventilatoren und Klimaanlagen, die haben heute Hochkonjunktur. Es wird wieder heiß, bis zu 34 Grad werden es im Markgräfler Land und am Kaiserstuhl bei Sonnenschein und blauem Himmel. Und in den nächsten Tagen bleibt uns dieses schöne Wetter erhalten.
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7: Auf der A5 Richtung Karlsruhe braucht ihr zwischen Efringenkirchen und Neuenburg etwa 6 Minuten länger im Moment. Auf der B34 Richtung Schaffhausen staut sich zwischen Waldshut-Tingen-Schmittenau-Rheinbrücke. Dichter Verkehr dort etwa 6 Minuten länger. Viel los auch in Freiburg. In der Zähringer Straße braucht ihr etwa 21 Minuten länger und in der Besançon-Allee vor der Baustelle etwa 7 Minuten länger.
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7: Geblitzt wird unter anderem am Autobahnzubringer Freiburg Mittehöhe Lehn im 100er und in Lörrach in der Greta-Straße Richtung Schwimmbad im 30er. Und wenn ihr noch was gesehen habt, Staus oder Blitzer, dann ruft uns gerne an oder schickt uns eine WhatsApp an die 0800 50 60 106.
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0: Hättet ihr's gewusst?
1: Nachdenken fühlt sich manchmal extrem anstrengend an. Und das ist es tatsächlich auch. Denn unser Gehirn macht zwar nur etwa 2% unseres Körpergewichts aus, verbraucht aber rund 1/5 unserer gesamten Energie. Und diese Energie braucht unser Gehirn ständig. Zum Planen, Erinnern, Entscheiden, Rechnen. Selbst dann, wenn wir einfach nur so vor uns hindenken,

0: Braucht unser Gehirn Energie. Dabei nutzt unser Gehirn vor allem Glucose, also Zucker, als Treibstoff. Wenn der Spiegel sinkt, merken wir das schnell. Wir werden müde, unkonzentriert gereizt oder bekommen ganz schnell Heißhunger auf Nervennahrung. Und genau deshalb greifen viele automatisch zu Schokolade, Nüssen oder Traubenzucker. Und das kann uns auch helfen, besser zu denken. Eure Mariella Mischial.
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2: Ganz schön warm heute, gell? In Lenzkirch messen wir 27 Grad, in Emmendingen oder Freiburg sogar über 30. Auch morgen knacken wir diese Marke und so bleibt es dann auch den ganzen Rest der Woche.
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2: Mit Benjamin Resetz. Hallo, schönen guten Tag. Vorzeitiges Urlaubsende für einige Touristen im Schwarzwald. Nach dem Brand auf dem Campingplatz Bankenhof in Hinterzarten musste er geschlossen werden. Er war vollständig ausgebucht. Einzelheiten von Daniela Frahm aus der Baden FM Nachrichtenredaktion.
3: Verletzt wurde bei dem Feuer am Pfingstwochenende zum Glück keiner. Der Sachschaden ist allerdings groß und soll mindestens 1 Million Euro betragen. Wie es mit dem Campingplatz am Titisee weitergeht, ist noch nicht klar, sagen die Betreiber. Einer ihrer Freunde hat auf GoFundMe eine Spendenkampagne für den Bankenhof gestartet. Dabei kamen bereits knapp 10.000 Euro zusammen.
2: Wer raucht, für den gelten in Baden-Württemberg bald strengere Regeln. Ab 1. Juni gilt im Südwesten ein neues Nichtraucherschutzgesetz. Dann darf nicht mehr an Orten geraucht werden, an denen viele Kinder und Jugendliche unterwegs sind. Etwa auf Spielplätzen, an Haltestellen, in Freibädern, Zoos oder Freizeitparks. Auch E-Zigaretten, Vapes und Shishas fallen unter die Regel, weil beim Verbrennen oder Erhitzen gesundheitsschädliche Stoffe entstehen. Rund ein Drittel der Dienststellen der Bundespolizei sind marode, beklagt die Gewerkschaft der Polizei in Baden-Württemberg. GdP-Chef Roßkopf sagte der Rheinischen Post, der Zustand vieler Gebäude und Wachen wäre nicht mehr hinnehmbar. Es fehlt an Büros, Unterkünften oder Parkflächen. Investitionen werden immer wieder verschoben. Die Danieltanne in Grafenhausen ist als Nationalerbebaum ausgezeichnet worden. Sie ist 450 Jahre alt und gilt als dickste Tanne im gesamten Schwarzwald. Fast 6 Meter beträgt ihr Umfang, mindestens 4 Meter muss ein solcher Baum haben. An der Danieltanne steht jetzt eine Infotafel, die gestern feierlich enthüllt wurde. Neben Daniel steht übrigens eine weitere weibliche Tanne. Sie wurde Daniela getauft, weil die Wurzeln der beiden Bäume inzwischen untrennbar miteinander verflochten sind. 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
2: Es geht gesittet zu auf den Straßen bei uns in Baden. Nur die Zähringer Straße in Freiburg haben wir. Da dauert es stadtauswärts 20 Minuten länger, wenn ihr auf die B3 Richtung Emmendingen fahren wollt. Da hat es ein bisschen Verkehrsbehinderungen gegeben. So allmählich scheint sich's da aber auch wieder zu beruhigen.
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2: In Waldzutingen in der Rathausstraße im 30er haben wir einen gemeldet bekommen. In Lörrach stehen sie auch im 30er in der Greta-Straße Richtung Schwimmbad. Oder die B31A, der Autobahnzubringer Mitte Freiburg Richtung A5 Höhe Lehen im 100er haben wir auch noch einen gemeldet. Wenn ihr noch was gesehen habt, dürft ihr jederzeit Bescheid geben, natürlich unter der 0800 50 60 106. Allen unterwegs wünschen wir eine gute Fahrt.
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0: Pfingstferien zocken wir mit euch das Ja-Nein-Quiz mit Baden-FM-DJ Matze. Ratet da einfach gerne auch mal ein bisschen mit. Ich verspreche euch, dieses Spiel macht so Spaß. Eine Minute lang auf Fragen nicht mit Ja, Nein oder Vielleicht antworten. Und das sind schon alle Regeln. Und wenn ihr dann bemerkt, ey, das macht wirklich richtig Bock, ich will Matze auch mal herausfordern, dann ganz einfach anmelden auf unserer Homepage baden.fm. Die nächste Runde Ja-Nein-Quiz gibt's hier in 10 Minuten nach No Roots von Alice Merton, die übrigens aus Frankfurt kommt und eigentlich Alice Florence Clarissa Merton heißt. Und das hier ist was Aktuelles von Taylor Swift. Hi!
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1: Wir spielen mit euch jeden Tag, Montag bis Freitag um kurz nach 10, kurz nach 13 und kurz nach 17 Uhr. Ihr wollt gegen mich gewinnen? Ja, dann registriert euch auf baden.fm. Hat auch Tamara aus Pfaffenweiler gemacht. Du bist Schulbegleiterin. Wie sieht denn da dein Alltag aus?
2: Meine Schulbegleiterin sind für Inklusionskinder da, für Kinder mit Beeinträchtigungen oder die sogar eine Behinderung haben.
1: Wow.
2: Die erleichtern ihren Schulalltag.
1: Toll, dass es sowas gibt. Tamara aus Pfaffenweiler. Hier sind die Spielregeln. Ich möchte ab jetzt eine Minute kein Ja, kein Nein und ja, auch kein Vielleicht hören. Sagst du es doch, hast du verloren. Und lass dir nicht länger als eine Sekunde Zeit mit den Antworten. Alles klar?
2: Okay.
1: Okay, deine Minute läuft ab jetzt. Du, die Freibad-Saison beginnt. Gehst du gern schwimmen?
2: Eventuell.
1: Freust du dich, aber eventuell, also schwimmst du eher gerne?
2: Mag ich nicht.
1: Magst du nicht. Kannst du jodeln?
2: Wie bitte?
1: Kannst du jodeln?
2: Klaro.
1: Dann jodel mir doch mal kurz was vor.
2: Möchte ich jetzt gerade nicht.
1: Doch, darfst du doch. Komm, mach doch mal.
2: Möchte ich aber nicht.
1: Du willst nicht jodeln?
2: Hab andere Interessen.
1: Andere? Echt? Zum Beispiel?
2: Tanzen.
1: Ah, du tanzt gerne. Wo gehst du da halt hin, wo du tanzen gehst?
2: Zu dir an Heuboden, Freitag.
1: Echt? Bist du da ab und zu?
2: Eventuell.
1: Mit der Freundin?
2: Freund? Schwester.
1: Ah, okay. Also nimmst du deinen Freund mit in die Disse und dann hier schön abtanzen im Heuboden zum Beispiel?
2: Eventuell. Tanz lieber alleine.
1: Du tanzt lieber alleine?
2: Genau.
1: Auf die 90er, stimmt's?
2: Stimmt.
1: Tamara, herzlichen Glückwunsch. Du hast gewonnen.
2: Das war doch echt anstrengend.
1: Ja, mega. Damit geht eine exklusive knallrote Ja-Nein-Quiz-Tasse an dich mit meiner Unterschrift. Und dazu bekommst du noch eine Thermobag von Zitzelsberger für dein nächstes Picknick. Und ihr könnt auch mitmachen. Ihr seht, es ist ganz einfach auf baden.fm.
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11: Über 30 Grad an vielen Orten in Baden. Sogar oben auf dem Kandelgipfel haben wir noch 25 Grad. Es ist sehr warm, es ist sehr sommerlich bei uns in Baden mit jeder Menge Sonnenschein. Und auch die kommenden Tage bleibt es genauso. Bis zum Ende der Woche bleibt uns der Hochsommer erhalten. Nicht vergessen, sich auch mal abzukühlen.
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11: Dann gucken wir auf die Straßen. Die A5 Richtung Karlsruhe zwischen Efringenkirchen und Dreieck Neuenburg. 2 Kilometer Stau, eine Viertelstunde Zeitverlust. Und in Freiburg auf der Zähringer Straße Richtung B3. Wenn ihr Richtung Isfahanallee, Richtung Emmendingen auf die B3 raus wollt, da haben wir im Moment 25 Minuten Stau. Da hat es wohl gekracht oder einen technischen Defekt oder beides gegeben. So hundertprozentig sicher sind wir uns noch nicht. Aber da staut es ein bisschen, am besten umfahren, wenn ihr könnt.
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11: Dann haben wir in Bad Krozingen in der St. Michaelstraße im 30er eingemeldet. In Waldshut stehen sie in der Unteralpfener Straße im 50er oder auf der B31A, dem Autobahnzubringer Mitte Freiburg, Richtung A5 auf Höhe der Abfahrt Lehn im 100er haben wir noch eingemeldet. Habt ihr noch was gesehen? Sagt gerne Bescheid unter der 0800 50 60 106. Allen unterwegs eine gute Fahrt.
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Laden FM ist hier am Dienstag. Schön, dass ihr mit dabei seid. Und am Samstag wurde im Europapark in Rust ganz groß gefeiert. 125 Jahre Handwerkskammer Freiburg plus Meisterbriefübergabe für alle Jungmeister aus der Region. Absolutes Highlight des Tages war der Auftritt des Saunaclubs Hinterzarten. Der war nämlich der Gewinner des großen Songcontests, den die Handwerkskammer Anfang des Jahres ausgeschrieben hatte. Wir erinnern uns, es ging darum, das alte Lied "Wer will fleißige Handwerker sehen" in die Neuzeit zu verfrachten. Und das haben sie draus gemacht.

0: Alex vom Saunaclub Hinterzarten verrät uns, wie sehr sie sich über diesen Sieg gefreut haben.
1: Mega happy. Ich glaube, wir waren vielleicht sogar noch happier, als wir am Ende den Song, wie wir ihn eingereicht haben, alle gehört haben, weil der einfach so viel Spaß gemacht hat. Und dass wir dann gewonnen haben, war natürlich auch mega cool. Aber als der Song einfach da war, wir haben uns so gefreut, dass er halt so schön geworden ist.
0: Glaube ich. Jochen Schicht, Leitung der Presse der Handwerkskammer, betont auch nochmals, wie wichtig Handwerk heutzutage ist.
2: Also ohne Handwerk ist unsere Zivilisation eigentlich gar nicht denkbar. Jedes Haus, das gebaut wird, braucht Handwerker. Das Lebensmittelthema, Bäcker, Metzger, aber auch zum Beispiel Friseure oder Zahntechniker, Gesundheit. Also die ganzen Themen, die uns im Alltag beschäftigen, hängen irgendwie mit dem Handwerk zusammen. Und wenn es irgendwann keine Handwerkerinnen und Handwerker mehr gibt, dann können wir eigentlich das Leben, das wir jetzt führen, nicht mehr führen.
0: Deshalb absolut zu Recht wurden die alle am Samstag hier so groß gefeiert. Und ein Video dieses grandiosen Handwerkskammerabends im Europapark findet ihr natürlich auf unseren Social-Media-Kanälen baden.fm.

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Jetzt euer Lieblingssong von Miles Smith und Shabusi bei Baden.

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3: Der Sommer klopft an bei uns in Baden. Viel Sonne, 28 Grad in Kehl zum Beispiel oder 30 in Binzen. Und zum Teil ist es sogar noch wärmer. So bleibt's auch erstmal noch bis zum Ende der Woche.
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3: Mit Benjamin Resetz. Hallo, schönen guten Tag. Die Campingsaison auf dem Bankenhof in der Nähe des Titisees ist gelaufen. Beim Brand am Pfingstwochenende ist das Hauptgebäude mit Duschen und Toiletten sowie die Rezeption komplett zerstört worden. Auch das Telefon des Campingplatzes in Hinterzarten funktioniert im Moment nicht. Ein Mitarbeiter des Hofs bedankte sich bei all den Feuerwehrleuten aus der Region. Sie hätten alle tolle Arbeit geleistet. Das Nebengebäude und Campingwagen waren nicht betroffen. Das Hauptgebäude ist zwar schwer beschädigt, derzeit aber nicht einsturzgefährdet. Ein Freund der Betreiber hat auf GoFundMe eine Spendenkampagne für den Bankenhof gestartet. Fast 10.000 Euro sind dabei schon eingegangen. Vor rund 3 Wochen war er aus der Psychiatrie in Emmendingen entflohen. Am Pfingstwochenende ist der Straftäter in Frankreich festgenommen worden. Aus der Baden-FM-Nachrichtenredaktion Daniela Frahm.
4: Der 26-Jährige wurde im Großraum Paris aufgegriffen, berichtet die Polizei. Der Mann sitzt im Moment in Frankreich in Haft. Er war im vergangenen Jahr nach einem Vorfall in einer Flüchtlingsunterkunft wegen versuchten Totschlags verurteilt worden. Weiterhin gesucht wird ein weiterer Patient und Straftäter aus dem Emmendinger ZFP. Es wird vermutet, dass der 34-Jährige seine Flucht gemeinsam mit dem jetzt gefassten Mann geplant hat.
3: Meisterfeier der Handwerkskammer Freiburg im Europapark in Rust. Dort haben die neuen Qualifikanten am Wochenende in festlichem Rahmen ihre Meisterbriefe überreicht bekommen. Gleichzeitig feierte die Handwerkskammer ihr 125-jähriges Bestehen. Kammersprecher Jochen Schicht sagte im Baden-FM-Interview:
5: 125 Jahre Handwerkskammer ist eine beeindruckende Zahl. Ja, ist 1901 gegründet. Also wir unterstützen jetzt seit 125 Jahren die 16.000 Handwerksbetriebe in Südbaden. Und ich denke, ich hoffe, wir machen das gut und sie fühlen sich gut unterstützt.
3: Ein großer Tag war es aber allen voran für die Geehrten. Mit der höchsten Auszeichnung im Handwerk können sie sich nun selbstständig machen und ihrerseits Nachwuchs ausbilden. 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
3: 10 Minuten länger dauert es noch auf der A5 Richtung Karlsruhe zwischen Efringenkirchen und Dreieck Neuenburg. Entschuldigung. 2 Kilometer Stau dort, 10 Minuten eben länger. Und eine Viertelstunde bis 20 Minuten länger geht's in Freiburg in der Zähringer Straße, wenn ihr Richtung B3, Richtung Emmendingen rausfahrt. Und zwar zwischen Tennenbacher Straße und der Abfahrt auf die B3. Also etwa 15 Minuten, 20 Minuten da zusätzlich einplanen.
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3: In der Greta-Straße in Lörrach wurde uns einer im 30er gemeldet, Richtung Schwimmbad, um genau zu sein. Im Bad Krotzingen an der St. Michael oder in der St. Michael-Straße stehen sie. Da darf man auch 30 fahren. Oder 30 sind es auch in, nein, stimmt gar nicht, 50 sind es in Waldshutingen in der Unteralpfener Straße. Es gibt noch einige mehr. Eine Komplettauflistung findet ihr jederzeit auf unserer Homepage oder auch in der Baden FM App. Allen unterwegs wünschen wir eine gute Fahrt und kommt gut an.
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6: Schön, dass ihr mit dabei seid und ihr kennt doch alle bestimmt diese kleinen Fragen, die plötzlich ganz groß diskutiert werden. Boah, meine Familie zum Beispiel ist da Weltmeister drin. Und über das lange Wochenende beim Eisessen, da hat sich folgende Frage aufgetan. Eis lieber aus der Waffel

0: oder aus dem Becher. Wir hören uns dazu gleich mal in ganz Baden um, nach Mark Forster auf Weltreise diesen Urlaub. Er besucht 194 Länder und das hier ist was Aktuelles von Leonie. Schönen Dienstag.
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Baden FM ist hier an diesem sonnigen Dienstag. Wir starten in die kurze Arbeitswoche nach Pfingsten und damit wieder Zeit für ein neues Thema, das perfekt in die Familienrunde oder an den Frühstückstisch passt. Wir schauen gemeinsam auf das, was die Menschen bei uns in Baden im Alltag jetzt gerade beschäftigt. Und bei diesem Wetter in Baden, da gibt es gerade eigentlich nur eine passende Antwort. Es ist bullenheiß. Die Sonne zeigt sich von ihrer besten Seite und ein Eis macht das Leben einfach generell gerade ein Stück schöner. So, jetzt kommt aber die große Frage, bei der sich die Geister scheiden. Eis aus der Waffel

0: oder aus dem Becher? Genau darüber wird bei uns hier in der Redaktion schon fleißig diskutiert. Ich finde ja, die Waffel am Eis ist somit das Beste überhaupt. Also Becher kommt gar nicht in Frage. Und jetzt seid ihr dran. Wie ist es bei euch? Team Waffel oder Team Becher?
1: Also ich esse das Eis lieber in der Waffel, dann habe ich es in der Hand. Beim Becher habe ich immer einen Löffel. Mit der Waffel kann ich es so ablecken.
2: Lieber im Becher, weil ich finde die Waffel nicht so lecker.
3: Immer Waffel, weil das schön knusprig. Außerdem esse ich langsam Eis und dann kann ich das so langsam runterknuspern. Das ist dann für mich das Passende.
0: Was sagt ihr, Team Waffel oder Team Becher beim Eisessen? 0800 50 60 106 per Anruf oder WhatsApp-Sprachnachricht. Aber mal ehrlich, die einen machen es so, die anderen so, jeder so, wie er mag. Hauptsache, man hat drüber geschwätzt.

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2: Örtlich haben wir über 30 Grad bei uns in Baden, zum Beispiel gerade in Freiburg oder auch in Lahr treffen wir genau die 30 Grad Marke. Das Ganze bei viel, viel Sonnenschein und morgen ganz, ganz ähnlich und übermorgen ganz, ganz ähnlich und den ganzen Rest der Woche ganz, ganz ähnlich. Also der Hochsommer ist hier angekommen bei uns in Baden. Genießen wir's und kühlen uns auch ab und zu mal ab.
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2: A5 Richtung Karlsruhe zwischen Efringenkirchen und Dreieck Neuenburg. 2 Kilometer Stau, dauert 10 Minuten länger dort. Und auch 10 Minuten auf der B33 Richtung Offenburg zwischen Gutach und Hausach wegen dichten Verkehrs. Und in Freiburg in der Zähringer Straße, wenn ihr Richtung B3, Richtung Emmendingen, Denzlingen, Waldkirch da rausfahrt. Dort ist mittlerweile die Straße gesperrt, da gab es schon die ganze Zeit Stau. Wenn ihr könnt, dann umfahrt ihr das am besten schon weiträumig.
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2: In Waldshutingen in der Rathausstraße stehen sie, da darf man 30 fahren. Oder in Lörrach in der Greta-Straße Richtung Schwimmbad, dort gelten auch 30. Dann haben wir noch den Autobahnzubringer Mitte in Freiburg Richtung A5 raus im 100er auf Höhe der Ausfahrt Lehn ungefähr. Habt ihr noch was gesehen? Dann sagt uns gerne Bescheid unter der 0800 50 60 106. Allen unterwegs wünschen wir eine gute Fahrt und sicheres Ankommen.
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1: Hallo zusammen, ich bin der Andreas aus Merdingen. Die Leidenschaft und mein großes Hobby ist das Kochen und viele, viele Freunde damit glücklich zu machen.
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1: Ich koche auch zum Beispiel, wenn wir in Urlaub gehen oder so, sind auch immer größere Gruppen. Da gibt es nichts Schöneres für mich, auf dem Campingplatz 20, 30 Leute zu kochen. Kein Problem. Also immer alles schon gemacht.
2: Aber das ist ja echt, also ich meine, man muss ja dann auch die Mengen kalkulieren und du brauchst das Equipment dafür, gerade wenn du jetzt sagst, noch auf dem Campingplatz. Also ich bin mit Küche für 3 Leute auf dem Campingplatz aber gefordert. Und du sprichst von 20, 30 Leuten.
1: Kein Problem. Ich nehme meine große Paella-Pfanne, die

0: alte Meter-Durchmesser, die ich jedes Mal als erstes im Auto, wo dann oben draufgepackt wird. Und in der Pfanne wird eigentlich alles gekocht. Also wir machen dann auch Paella, dann hier die Schnitzel 30, 40 Stück gleichzeitig. Hammer. Also das geht alles in der großen Pfanne.
1: Das ist ja super stark. Also du würdest sagen, das ist dein großes Hobby, das Kochen?
0: Auf jeden Fall, ja.
1: Toll. Also,
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1: Über 30 Grad heute in Baden, Sonne satt den ganzen Tag und auch in den nächsten Tagen noch bis zum Wochenende bleibt's hochsommerlich in der Region.
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1: Mit Benjamin Resetz. Hallo, schönen guten Tag. Mindestens 1 Million Euro Schaden, Brandgeruch bis nach Titisee und ein leicht verletzter Feuerwehrmann. Das ist die Bilanz des Feuers am Pfingstwochenende auf dem Campingplatz Bankenhof bei Hinterzarten. Ursache soll ein technischer Defekt gewesen sein. Das Verwaltungsgebäude wurde schwer beschädigt. Die Feuerwehren aus Hinterzarten, Titisee und Neustadt haben es geschafft, den Brand so weit einzudämmen, dass kein weiteres Gebäude oder ein Campingwagen betroffen waren. Der Urlaub ist für die Touristen auf dem Bankenhof trotzdem vorzeitig zu Ende. Auch wenn in Baden-Württemberg ab Juni härtere Nichtraucherschutzgesetze gelten, Jugendliche rauchen wieder mehr. Laut Behörden haben im vergangenen Jahr 9,6% der 12- bis 17-Jährigen Nikotinprodukte konsumiert. 4 Jahre zuvor waren es etwa 6%. Jan-Henner Reitze berichtet.
3: Dass es bei Jugendlichen die Trendwende wieder hin zu mehr Nikotinkonsum gibt, liegt an E-Zigaretten mit ihren verschiedenen Geschmacksrichtungen und einem Marketing, das vor allem auf junge Menschen abzielt. Der Drogenbeauftragte der Bundesregierung, Hendrik Streeck, sieht in den Ergebnissen der Umfrage ein Warnsignal. E-Zigaretten sind aus seiner Sicht zu leicht zugänglich, erfordert mehr staatliche Regulierung bei Inhaltsstoffen.
1: Weniger Menschen haben in diesem Jahr bei der Stunde der Gartenvögel in Baden-Württemberg mitgemacht und auch weniger Vögel gezählt. Laut NABU wurden in 3600 Gärten rund 97.000 Tiere gesichtet. Spitzenreiter bleibt der Haussperling, also der Spatz, allerdings mit deutlich weniger Sichtungen als im Vorjahr. Besonders in Großstädten nimmt der Bestand weiter ab. Gute Nachrichten gibt's dagegen bei den Finken. Hinweise auf neue Krankheitswellen gibt es aktuell nicht. Und auch der seltene Alpensegler breitet sich im Südwesten weiter aus. Am häufigsten beobachtet wurden Haussperling, Amsel, Kohlmeise, Star, Blaumeise, Elster, Feldsperling, Mauersegler, Rabenkrähe und Mehlschwalbe. 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
1: 3 Kilometer Stau und etwa 20 Minuten länger geht's auf der A5 Richtung Basel zwischen Efringkirchen und Dreieck Neuenburg. Richtung Basel steht zwischen Appenweier und Offenburg ein kaputtes Fahrzeug, ein bisschen ungeschickt. Dann haben wir noch die B3, nein, genau genommen die Zähringer Straße in Freiburg, bevor es auf die B3 geht Richtung Emmendingen und so dann raus, also die Isfahanallee. Die ist inzwischen gesperrt, die Zähringer Straße. Da war schon die ganze Zeit sehr viel Stau. Also wenn ihr könnt, dann umfahrt das am besten gleich weiträumig.
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1: Dann gucken wir noch, was die Blitzer treiben. Da haben wir einen in Lörrach in der Greta-Straße. Richtung Schwimmbad im 30er haben sie sich auf die Lauer gelegt. In Bad Krotzingen in der St. Michael-Straße darf man auch maximal 30 fahren. Und dann gibt es noch die Freiburger Straße. Waldkirch im 70er haben sie dort noch einen aufgestellt. Und es gibt noch so einige mehr. Schaut für eine komplette Übersicht mal gerne auf unserer Homepage vorbei oder auch jederzeit in der Baden FM App. Allen unterwegs wünschen wir eine gute Fahrt und sicheres Ankommen.
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4: Willkommen zur Show. 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
4: 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Außerdem bisschen Musik für 32 Grad mit The Script und Superheroes und DJ Alle Farben legt jetzt los. Baby Goodbye.
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1: In Wittnau sind es gerade 26 Grad, in Wehr 29 oder in Lörrach 31. Es ist zum ersten Mal in diesem Jahr so richtig hochsommerlich und auch den Rest der Woche bleibt es so. Am besten ein paar Abkühlungen bereithalten.
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1: Mit Benjamin Resetz. Hallo, schönen guten Tag. Vorzeitiges Urlaubsende für einige Touristen im Schwarzwald. Nach dem Brand auf dem Campingplatz Bankenhof in Hinterzarten musste er geschlossen werden. Er war vollständig ausgebucht. Einzelheiten von Daniela Frahm aus der Baden FM Nachrichtenredaktion.
3: Verletzt wurde bei dem Feuer am Pfingstwochenende zum Glück keiner. Der Sachschaden ist allerdings groß und soll mindestens 1 Million Euro betragen. Wie es mit dem Campingplatz am Titisee weitergeht, ist noch nicht klar, sagen die Betreiber. Einer ihrer Freunde hat auf GoFundMe eine Spendenkampagne für den Bankenhof gestartet. Dabei kamen bereits knapp 10.000 Euro zusammen.
1: Wer raucht, für den gelten in Baden-Württemberg bald strengere Regeln. Ab 1. Juni gilt im Südwesten ein neues Nichtraucherschutzgesetz. Dann darf nicht mehr an Orten geraucht werden, an denen viele Kinder und Jugendliche unterwegs sind. Etwa auf Spielplätzen, an Haltestellen, in Freibädern, Zoos oder Freizeitparks. Auch E-Zigaretten, Vapes und Shishas fallen unter die Regel, weil beim Verbrennen oder Erhitzen gesundheitsschädliche Stoffe entstehen. Rund ein Drittel der Dienststellen der Bundespolizei sind marode, beklagt die Gewerkschaft der Polizei in Baden-Württemberg. GdP-Chef Roßkopf sagte der Rheinischen Post, der Zustand vieler Gebäude und Wachen wäre nicht mehr hinnehmbar. Es fehlt an Büros, Unterkünften oder Parkflächen. Investitionen werden immer wieder verschoben. Die Danieltanne in Grafenhausen ist als Nationalerbebaum ausgezeichnet worden. Sie ist 450 Jahre alt und gilt als dickste Tanne im gesamten Schwarzwald. Fast 6 Meter beträgt ihr Umfang, mindestens 4 Meter muss ein solcher Baum haben. An der Danieltanne steht jetzt eine Infotafel, die gestern feierlich enthüllt wurde. Neben Daniel steht übrigens eine weitere weibliche Tanne. Sie wurde Daniela getauft, weil die Wurzeln der beiden Bäume inzwischen untrennbar miteinander verflochten sind. 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
1: Wir müssen nach Freiburg schauen, in die Zähringer Straße Richtung B3, Isfahanallee, ist die Straße inzwischen gesperrt. Davor staut es sich auf 14 Minuten und auch hinten dran in Zähringen Richtung Tullerstraße haben wir eine Sperrung. Und zwar dauert es da, nein, da ist nicht gesperrt, da ist Stau über 10 Minuten, aber es geht auf jeden Fall da in der Ecke nicht so gut voran. A5 Richtung Karlsruhe zwischen Efringenkirchen und dem Dreieck Neuenburg, da dauert es auch 20 Minuten länger. 3 Kilometer Stau gibt's da. Ansonsten seid ihr überall relativ zügig durch.
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1: Lörrach, Greterstraße, Richtung Schwimmbad, 30 Stundenkilometer. Da haben wir einen gemeldet. A5, Richtung Karlsruhe, Höhe Bad Benningen im 120er stehen sie oder Richtung Basel, Höhe Neuenburg im 120er. In Bad Krotzingen in der St. Michaelstraße im 30er haben wir einen gemeldet. Oder in Waldshutingen in der Unteralpfener Straße, dort darf man 50 fahren. Es gibt noch mehr. Schaut da auch gerne mal auf unserer Homepage oder in der Baden FM App vorbei und für eine Komplettübersicht könnt ihr wenn ihr uns was noch erzählen möchtet, was ihr gesehen habt, dann könnt ihr das jederzeit tun unter der 0800 50 60 106. Allen unterwegs eine gute Fahrt.
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Ava Lavigne, Uncomplicated, hier bei Baden FM am Dienstagnachmittag. Ja, der Tag heute nach dem Pfingstwochenende. Wir merken, dass die Supermärkte 2 Tage zu hatten. Ich war vorhin einkaufen, da war die Hölle los. Das ist wie im Krisengebiet. Alle brauchen plötzlich Milch, Grillkäse oder sonst irgendwas. Das ist Wahnsinn. Aber gut, wir haben es geschafft. Jetzt erstmal durchatmen, auch wenn es schwerfällt, bei 32 Grad. Wir sind an eurer Seite. Bringen euch zumindest musikalisch ein bisschen runter. Robert Miles ist am Start. Jetzt Children. 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
14: Der Sommer klopft an bei uns in Baden. Viel Sonne, 28 Grad gerade in Kehl oder 30 in Binzen. Und zum Teil ist es sogar noch wärmer. So bleibt's auch erstmal noch bis zum Ende der Woche.
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0: Mit Benjamin Resetz. Hallo, schönen guten Tag. Bei dem Wetter war es ja absehbar. In Freiburg gilt mal wieder erhöhte Waldbrandgefahr. Bis zum 30. Mai hat die Stadt die Gefahrenstufe 4 ausgerufen. Offenes Feuer und Rauchen im Wald sind strengstens verboten, um das Risiko von Bränden zu minimieren. Das Grillen mit Holzfeuer ist auch an offiziellen Grillstellen nicht erlaubt. Mit Grillkohle darf unter strengen Auflagen noch gegrillt werden. Waldbesucher sollten darauf achten, Zufahrtswege nicht zu blockieren und ihre Autos nur auf ausgewiesenen Parkplätzen abzustellen. Rauchen im Wald ist verboten. Wer ein Feuer sieht, soll sofort die Feuerwehr oder die Polizei informieren. Die deutsch-französische Freundschaft lebt. Im Juni feiern das badische Waldkirch und das elsässische Seelestad 60 Jahre Städtepartnerschaft. Dabei wird Bürgern und Besuchern ein abwechslungsreiches Programm geboten. Höhepunkte sind das Slow-Up Alsace am 7. Juni, bei dem Straßen autofrei bleiben und Platz für kreative Erlebnisse geschaffen wird, sowie ein großes Gemeinschaftskonzert am 12. und 13. Juni mit rund 120 Musikern, ein ökumenischer Gottesdienst am 13. Juni und die Ausstellung 60 Jahre Städtepartnerschaft im Elztal-Museum runden die Feierlichkeiten ab. Die Freiburger Frühjahrsmess ist gestern mit ihrem traditionellen Feuerwerk zu Ende gegangen. Bei den Besucherzahlen blieb sie aber deutlich hinter den Erwartungen zurück. Mit rund 127.000 Besuchern fällt die Bilanz durchaus ernüchternd aus. Als Gründe sehen die Betreiber der Freiburger Wirtschaft, Touristik und Messe GmbH das durchwachsene Wetter. Gleichzeitig fuhren auch die Besucher vor Ort seltener mit Fahrgeschäften und aßen und tranken auch weniger. Highlight war natürlich das ausverkaufte Public Viewing zum Europa League Finalspiel des SC Freiburg und der große Empfang des Sportclubs am Folgetag. Trotz der niedrigen Besucherzahlen bleibt die Frühjahrsmess ein fester Bestandteil des Freiburger Veranstaltungskalenders. 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
2: Auf der A5 Richtung Karlsruhe zwischen Efringenkirchen und dem Dreieck Neuenburg haben wir 2 Kilometer Stau, da dauert es eine Viertelstunde länger. Auch eine Viertelstunde länger auf der B316 Richtung Lörrach zwischen Inslingen und Lörrach Ost und auf der B34 Richtung Schaffhausen zwischen Dogern und Waldshutingen-Schmittenau. Und in Freiburg ist die Zähringer Straße raus Richtung Emmendingen B3 Isfahanallee gesperrt. Wenn ihr könnt, umfahrt das am besten weiträumig.
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2: In Lörrach in der Greta-Straße stehen sie Richtung Schwimmbad im 30er. In Bad Krotzingen in der St. Michael-Straße sind auch 30 erlaubt oder in Waldkirch in der Freiburger Straße sind es 70. Auf unserer Homepage und in der Baden FM App seht ihr noch viel mehr. Da ist alles, was gerade so blitzt und was gerade so unfallmäßig oder staumäßig bei uns in der Region anfällt, für euch aufgelistet. Könnt ihr alles nachgucken. Jederzeit gerne. Allen unterwegs eine gute Fahrt.
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3: Also ich sag mal so, wir klären gleich eine Frage, die sich viele wahrscheinlich schon mal gestellt haben. Warum sagen wir eigentlich Nervennahrung? Und bringt die was? Also hilft Schokolade wirklich, wenn der Kopf voll ist? Oder ist das einfach nur die schönste Ausrede der Welt, um nochmal zur Süßigkeiten-Schublade zu laufen? Die Antwort in 10 Minuten in einem Baden FM Aha-Moment. Bis dahin, Post Malone bringt uns durch diesen heißen Dienstag mit Circles und jetzt aktuelle Musik von Kate Zai.
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1: Nachdenken fühlt sich manchmal extrem anstrengend an. Und das ist es tatsächlich auch. Denn unser Gehirn macht zwar nur etwa 2% unseres Körpergewichts aus, verbraucht aber rund 1/5 unserer gesamten Energie. Und diese Energie braucht unser Gehirn ständig. Zum Planen, Erinnern, Entscheiden, Rechnen. Selbst dann, wenn wir einfach nur so vor uns hindenken, verbraucht unser Gehirn Energie. Dabei nutzt unser Gehirn vor allem Glucose, also Zucker, als Treibstoff. Wenn der Spiegel sinkt, merken wir das schnell. Wir werden müde, unkonzentriert, gereizt oder bekommen ganz schnell Heißhunger auf Nervennahrung. Und genau deshalb greifen viele automatisch zu Schokolade, Nüssen oder Traubenzucker. Und das kann uns auch helfen, besser zu denken. Eure Mariella Mischial.
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21: Ganz schön warm heute, gell? In Lenzkirch messen wir

0: 27 Grad, in Emdingen oder Freiburg sogar über 30. Auch morgen knacken wir diese Marke und so bleibt's dann auch den Rest der Woche.
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0: Mit Benjamin Resetz. Hallo, schönen guten Tag. Die Campingsaison auf dem Bankenhof in der Nähe des Titisees ist gelaufen. Beim Brand am Pfingstwochenende ist das Hauptgebäude mit Duschen und Toiletten sowie die Rezeption komplett zerstört worden. Auch das Telefon des Campingplatzes in Hinterzarten funktioniert im Moment nicht. Ein Mitarbeiter des Hofs bedankte sich bei all den Feuerwehrleuten aus der Region. Sie hätten alle tolle Arbeit geleistet. Das Nebengebäude und Campingwagen waren nicht betroffen. Das Hauptgebäude ist zwar schwer beschädigt, derzeit aber nicht einsturzgefährdet. Ein Freund der Betreiber hat auf GoFundMe eine Spendenkampagne für den Bankenhof gestartet. Fast 10.000 Euro sind dabei schon eingegangen. Vor rund 3 Wochen war er aus der Psychiatrie in Emdingen entflohen. Am Pfingstwochenende ist der Straftäter in Frankreich festgenommen worden. Aus der Baden-FM-Nachrichtenredaktion Daniela Frahm.
2: Der 26-Jährige wurde im Großraum Paris aufgegriffen, berichtet die Polizei. Der Mann sitzt im Moment in Frankreich in Haft. Er war im vergangenen Jahr nach einem Vorfall in einer Flüchtlingsunterkunft wegen versuchten Totschlags verurteilt worden. Weiterhin gesucht wird ein weiterer Patient und Straftäter aus dem Emmendinger ZFP. Es wird vermutet, dass der 34-Jährige seine Flucht gemeinsam mit dem jetzt gefassten Mann geplant hat.
0: Meisterfeier der Handwerkskammer Freiburg im Europapark in Rust. Dort haben die neuen Qualifikanten am Wochenende in festlichem Rahmen ihre Meisterbriefe überreicht bekommen. Gleichzeitig feierte die Handwerkskammer ihr 125-jähriges Bestehen. Kammersprecher Jochen Schicht sagte im Baden-FM-Interview:
3: 125 Jahre Handwerkskammer ist eine beeindruckende Zahl. Ja, ist 1901 gegründet. Also wir unterstützen jetzt seit 125 Jahren die 16.000 Handwerksbetriebe in Südbaden. Und ich denke, ich hoffe, wir machen das gut und sie fühlen sich gut unterstützt.
0: Ein großer Tag war es aber allen voran für die Geehrten. Mit der höchsten Auszeichnung im Handwerk können sie sich nun selbstständig machen und ihrerseits Nachwuchs ausbilden. 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
0: Wir gucken auf die Straßen. Es ist 16.33 Uhr gleich. A5 Richtung Karlsruhe zwischen Efringenkirchen und Dreieck Neuenburg. 3 Kilometer Stau, eine Viertelstunde geht's da länger. Dann auch noch eine Viertelstunde auf der B33 Richtung Offenburg zwischen Hausach West und Haslach-Schnellingen. Die B316 Richtung Lörrach zwischen Inzlingen und Lörrach Ost. Dichter Verkehr 10 Minuten. Das gleiche auf der B34 Richtung Schaffhausen zwischen Dogern und Waldshutingen-Schmittenau. Und die Zähringer Straße in Freiburg ist immer noch gesperrt Richtung Isfahanallee B3 Emmendingen raus. Wenn ihr euch da ein bisschen auskennt, dann umfahrt das am besten gleich weiträumig.
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0: In der St. Michaelstraße in Bad Krozingen im 30er haben sie einen aufgestellt. An der Passstraße in Tottnau im 60er stehen sie. B415 Höhe Lahr im 70er haben wir einen gemeldet. Oder in Lörrach in der Greta-Straße Richtung Schwimmbad wieder im 30er. Und es gibt noch so einige mehr. Eine Gesamtübersicht mit allen Blitzern und allen Verkehrsmeldungen bekommt ihr jederzeit auf unserer Homepage oder auch in der Baden FM App. Allen unterwegs wünschen wir eine gute Fahrt und sicheres Ankommen.
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1: 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Ich bin Kerzenzieherin und stelle reine Bienenwachskerzen her.
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1: Also ich stelle reine Bienenwachskerzen her in jeglichen Formen und Arten.
2: Wow! Und das ist jetzt dein Business, das du übernommen hast.
1: Das ist mein Business, genau. Das ist mein Herzstück. Also damals, wo ich schon angefangen habe bei ihm, ich bin in den Laden rein und das war so, ach, egal was der Mann mir zahlt, es ist so Jacke wie Hose, ich muss hier arbeiten.
2: Wirklich?
1: Ja, ich bin rein und der Duft kam mir entgegen von dem Bienenwachs und es ist viel Kindheitserinnerungen hochgekommen und das war so, hier bin ich zu Hause, hier bleibe ich.
2: Oh, wie schön. Und dann hast du als Aushilfe dort angefangen, hast du gesagt.
1: Dann habe ich genau, mein kleiner Sohn, der ist in den Kindergarten gekommen und dann war es klar, so jetzt, ich möchte wieder irgendwas arbeiten, aber ich nehme die Freiheit raus, was rauszunehmen, was mir Spaß macht an Arbeit.
2: Ja, wenn man schon arbeitet, dann soll es ja auch sinnstiftend für einen selbst sein, ne?
1: Ja, im besten Fall schon.
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13: Und was soll man dazu sagen? Es ist ein absoluter Traum, das Wetter hier bei uns in Baden. 30 Grad plus, Sonne satt und das nicht nur heute, sondern auch noch die kommenden Tage. In den Bergen sind hier und da ein paar Sommergewitter drin, aber insgesamt, klar, Grüße gehen raus an alle, die arbeiten müssen, vor allem draußen. Da knallt die Hitze ein bisschen, aber ansonsten wirklich Sommerfeeling pur.
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14: Mit Benjamin Resetz. Hallo, schönen guten Tag. Mindestens 1 Million Euro Schaden, Brandgeruch bis nach Titisee und ein leicht verletzter Feuerwehrmann. Das ist die Bilanz des Feuers am Pfingstwochenende auf dem Campingplatz Bankenhof bei Hinterzarten. Ursache soll ein technischer Defekt gewesen sein. Das Verwaltungsgebäude wurde schwer beschädigt. Die Feuerwehren aus Hinterzarten, Titisee und Neustadt haben es geschafft, den Brand so weit einzudämmen, dass kein weiteres Gebäude oder ein Campingwagen betroffen waren. Der Urlaub ist für die Touristen auf dem Bankenhof trotzdem vorzeitig zu Ende. Auch wenn in Baden-Württemberg ab Juni härtere Nichtraucherschutzgesetze gelten, Jugendliche rauchen wieder mehr. Laut Behörden haben im vergangenen Jahr

0: 9,6% der 12- bis 17-Jährigen Nikotinprodukte konsumiert. 4 Jahre zuvor waren es etwa 6%. Jan-Henner Reitze berichtet.
1: Dass es bei Jugendlichen die Trendwende wieder hin zu mehr Nikotinkonsum gibt, liegt an E-Zigaretten mit ihren verschiedenen Geschmacksrichtungen und einem Marketing, das vor allem auf junge Menschen abzielt. Der Drogenbeauftragte der Bundesregierung, Hendrik Streeck, sieht in den Ergebnissen der Umfrage ein Warnsignal. E-Zigaretten sind aus seiner Sicht zu leicht zugänglich, erfordert mehr staatliche Regulierung bei Inhaltsstoffen.
0: Weniger Menschen haben in diesem Jahr bei der Stunde der Gartenvögel in Baden-Württemberg mitgemacht und auch weniger Vögel gezählt. Laut NABU wurden in 3600 Gärten rund 97.000 Tiere gesichtet. Spitzenreiter bleibt der Haussperling, also der Spatz, allerdings mit deutlich weniger Sichtungen als im Vorjahr. Besonders in Großstädten nimmt der Bestand weiter ab. Gute Nachrichten gibt's dagegen bei den Finken. Hinweise auf neue Krankheitswellen gibt es aktuell nicht. Und auch der seltene Alpensegler breitet sich im Südwesten weiter aus. Am häufigsten beobachtet wurden Haussperling, Amsel, Kohlmeise, Star, Blaumeise, Elster, Feldsperling, Mauersegler, Rabenkrähe und Mehlschwalbe. 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
3: Es ist 2:05. Hallo an alle unterwegs. Auf der A5, wenn ihr Richtung Karlsruhe unterwegs seid, zwischen Efringkirchen und dem Dreieck Neuenburg. Hier hat es 2 Kilometer Stau, dauert ungefähr 10 Minuten länger. Dann haben wir einen Stau auf der B316 Rheinfelden Richtung Lörrach, zwischen Rheinfelden-Degerfelden und der Anschlussstelle Lörrach-Ost. Hier dauert es circa eine Viertelstunde länger. Dann weiterhin Stau in Freiburg in der Zähringer Straße zwischen dem Konturplatz und Zähringen. Circa 10 Minuten dauert es hier länger. Und auf der B34, wenn ihr Haslach im Kinzigtal reinkommt, von Steinach und auch aus der Gegenrichtung von Hausach kommend, jeweils circa 10 Minuten Stau.
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3: Und geblitzt wird einmal in der Passstraße in Tottenau. Hier sind maximal 60 erlaubt. Dann steht ein Blitzer in Endingen in der Maria-Theresia-Straße. Und in Lörrach in der Greta-Straße wird Richtung Schwimmbad geblitzt im Dreisgau. Und wenn ihr noch was habt, Staus oder Blitzer, gerne her damit. Kostenlos per Telefon oder WhatsApp 0800 50 60 106. Allen unterwegs. Gute Fahrt.
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4: Willkommen zur Show am Dienstag. Gleich wird's wieder gefährlich. Unser Baden FM Ja-Nein-Quiz. 1 Minute lang Fragen beantworten, aber ohne Ja, ohne Nein und ohne Vielleicht zu sagen. Heute tritt Manni aus Lörrach gegen DJ Matze an. Ob er die Minute sauber durchhält oder sich bei 32 Grad doch verplappert, das hören wir gleich in 10 Minuten. Außerdem ein bisschen Musik. Nico Santos ist am Start, jetzt All-Time High. Und Purple Disco Machine, die sind ja quasi sommermäßig total unterwegs mit Sommersongs. Gleich Hypnotized.
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1: Wir spielen mit euch jeden Tag, Montag bis Freitag um kurz nach 10, kurz nach 13 und kurz nach 17 Uhr. Ihr wollt gegen mich gewinnen? Ja, dann registriert euch auf baden.fm. Hat auch der Manni aus Lörrach gemacht. Manni, du züchtest Chili. Das sind doch die scharfen Dinger, oder?
2: Genau.
1: Und wie lange brauchen die dann, bis die dann so verzehrfertig sind?
2: Also, die können manchmal 60 bis 80 Tage brauchen, bis sie reif sind.
1: Boah, so lange.
2: Ja, die kommen aus Südamerika.
1: Okay. Lieber Manni, hier sind die Spielregeln. Ich möchte ab jetzt eine Minute kein Ja, kein Nein und auch kein Vielleicht hören. Sagst du es doch, hast du verloren. Und lass dir nicht länger als eine Sekunde Zeit mit den Antworten. Soweit alles klar bei dir?
2: Ist okay.
1: Dann läuft deine Minute ab jetzt. Putzt du deine Wohnung selbst?
2: Ich putze sie selbst.
1: Und deine Fenster?
2: Meine Fenster auch.
1: Du, ich habe mich heute Morgen schon wieder so aufgeregt, die Spritpreise, die treiben mich noch zur Weißglut. Was sagst du dazu?
2: Gar nichts.
1: Aber du hast ein Auto, oder?
2: Ich habe kein Auto.
1: Du hast kein Auto, okay. Ich mag Spargel. Du auch?
2: Ich mag keinen Spargel.
1: Was, du magst keinen Spargel? Aber Chili magst du?
2: Ich mag Chili, ja. Oh.
1: Oh, Manni, da ist es dir rausgerutscht.
2: Scheiße.
1: Chili. Eieiei.
2: Sorry.
1: Ey, und es war kurz vor knapp. Hey, das tut mir jetzt leid, aber du hast es echt verdammt gut gemacht.
2: Danke dir, Matze.
1: Danke dir fürs Mitspielen, aber pass auf, du darfst noch mal ein paar Grüße loswerden jetzt.
2: Ich möchte grüßen mein Patenkind Stella.
1: Ja.
2: Und dann die Michaela mit Familie und meine Nachbarin Elke. Und dann noch meine Kollegen aus Duisburg und Berlin, Hans-Peter und Matthias.
1: Jawohl, deine Grüße sind garantiert angekommen. Manni, bleibst du wie du bist und ihr könnt auch mitmachen. Ganz einfach auf baden.fm.
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16: In den Pfingstferien fegt eine Hitzewelle durch uns hier bei uns in Baden bei über 30 Grad. Dazu Sonne satt und das nicht nur heute, sondern auch die kommenden Tage. In der Nacht und vor allem auch in den Bergen ist hier und da auch mal ein Sommergewitter drin. Aber sonst insgesamt, man kann sagen, traumhaftes Sommerwetter. Wir denken aber auch natürlich an alle, die zu dieser Zeit draußen im Freien arbeiten.
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1: Mit Benjamin Resetz. Hallo, schönen guten Tag. Bei dem Wetter war es ja absehbar. In Freiburg gilt mal wieder erhöhte Waldbrandgefahr. Bis zum 30. Mai hat die Stadt die Gefahrenstufe 4 ausgerufen. Offenes Feuer und Rauchen im Wald sind strengstens verboten, um das Risiko von Bränden zu minimieren. Das Grillen mit Holzfeuer ist auch an offiziellen Grillstellen nicht erlaubt. Mit Grillkohle darf unter strengen Auflagen noch gegrillt werden. Waldbesucher sollten darauf achten, Zufahrtswege nicht zu blockieren und ihre Autos nur auf ausgewiesenen Parkplätzen abzustellen. Rauchen im Wald ist verboten. Wer ein Feuer sieht, soll sofort die Feuerwehr oder die Polizei informieren. Die deutsch-französische Freundschaft lebt. Im Juni feiern das badische Waldkirch und das elsässische Seelestad 60 Jahre Städtepartnerschaft. Dabei wird Bürgern und Besuchern ein abwechslungsreiches Programm geboten. Höhepunkte sind das Slow Up Alsace am 7. Juni, bei dem Straßen autofrei bleiben und Platz für kreative Erlebnisse geschaffen wird, sowie ein großes Gemeinschaftskonzert am 12. und 13. Juni mit rund 120 Musikern, ein ökumenischer Gottesdienst am 13. Juni und die Ausstellung 60 Jahre Städtepartnerschaft im Elztal-Museum runden die Feierlichkeiten ab. Die Freiburger Frühjahrsmess ist gestern mit ihrem traditionellen Feuerwerk zu Ende gegangen. Bei den Besucherzahlen blieb sie aber deutlich hinter den Erwartungen zurück. Mit rund 127.000 Besuchern fällt die Bilanz durchaus ernüchternd aus. Als Gründe sehen die Betreiber der Freiburger Wirtschaft, Touristik und Messe GmbH das durchwachsene Wetter. Gleichzeitig fuhren auch die Besucher vor Ort seltener mit Fahrgeschäften und aßen und tranken auch weniger. Highlight war natürlich das ausverkaufte Public Viewing zum Europa League Finalspiel des SC Freiburg und der große Empfang des Sportclubs am Folgetag. Trotz der niedrigen Besucherzahlen bleibt die Frühjahrsmess ein fester Bestandteil des Freiburger Veranstaltungskalenders. 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
2: Hallo an alle unterwegs um 5:35. Wir haben dichten Feierabendverkehr auf Badenstraßen. A5 Richtung Karlsruhe zwischen Efringkirchen und dem Dreieck Neuenburg. Hier 2 Kilometer Stau, dauert circa 10 Minuten länger. Dann auf der B316 Rheinfelden Richtung Lörrach zwischen Rheinfelden-Degerfelden und der Anschlussstelle Lörrach-Ost. Hier dauert es circa eine Viertelstunde länger. Dann haben wir natürlich weiterhin in Freiburg auf der Habsburger Straße den Stau. Wenn ihr Richtung Zähringen unterwegs seid, plant hier echt um die 20 Minuten mehr ein. Und auf der B34 Haslach im Kitzigtal von Steinach und auch der Gegenrichtung Hausach herkommend circa 10 Minuten, die es länger dauert.
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2: Und geblitzt wird einmal in Lörrach in der Greta-Straße Richtung Schwimmbad im 30er. Und ein Blitzer steht noch in Müllheim in der Basler Straße. Auch hier sind maximal 30 erlaubt. Und wenn ihr noch was habt, Staus oder Blitzer, dann gerne her damit. Kostenlos per Telefon oder WhatsApp 0800 50 60 106. Allen unterwegs, gute Fahrt.
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Samstag wurde im Europapark richtig groß gefeiert. Hier ist Baden FM am Dienstagnachmittag. Ja, 125 Jahre Handwerkskammer Freiburg und gleichzeitig die Meisterbriefübergabe für die jungen Meisterinnen und jungen Meister aus der Region. Also ein Abend für Menschen, die was können. Für Leute, die nicht nur reden, sondern machen, die eben bauen, reparieren, gestalten, anpacken und am Ende steht da etwas, das bleibt. Und passend dazu gab es ja vorher schon den großen Song Contest der Handwerkskammer. Die Aufgabe: das alte Lied, Wer will fleißige Handwerker sehen, einmal komplett in die heutige Zeit

0: holen. Und gewonnen hat der Saunaclub Hinterzarten aus Freiburg mit ihrem Song Handwerk ist King. Hier kurze Einspieler.
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0: 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Da geht schon was. Schon sehr, sehr stark. Und live auf der Bühne im Europapark war das natürlich nochmal eine ganz andere Nummer. Dennis vom Saunaclub Hinterzarten hat uns erzählt, wie es eigentlich zu diesem Namen kam, obwohl die Jungs ja aus Freiburg kommen.
2: Wir haben uns schon 2005 gegründet. Damals waren wir noch Studenten und da haben wir in der Studentensiedlung am Seepark einen Proberaum gehabt, im Keller, und die Heizung war kaputt. Das heißt, die lief auch im Hochsommer und der kann in Freiburg ziemlich warm werden. Und als wir dann gefragt wurden vor dem ersten Gig, wie wollt ihr euch denn nennen, da war Saunaclub sehr naheliegend. Und wie wir auf Hinterzarten gekommen sind, weiß heute leider keiner mehr so genau. Da ranken sich viele Legenden.
0: Ja, und die Idee mit dem Song Contest kam natürlich nicht einfach aus dem Nichts. Jochen Schicht, Pressesprecher der Handwerkskammer Freiburg, hat uns erklärt, wie das Ganze denn entstanden ist.
3: Die Idee entstand eigentlich aus dem Wissen, dass keiner weiß, was die Handwerkskammer macht. Und da habe ich gedacht, wir müssen irgendwas machen, was die Öffentlichkeit auch ein bisschen interessiert. Und dann sind wir auf dieses Lied gekommen, Wer will fleißige Handwerker sehen, weil das kennt jeder aus dem Kindergarten. Und dann haben wir gedacht, wir machen mit dem Lied was, und so kam die Idee mit dem Song Contest.
0: Ja, das ist eine richtig coole Sache. Und genau das zeigt halt auch, Handwerk ist nicht verstaubt. Handwerk kann laut sein, kreativ sein, witzig sein und manchmal eben auch auf einer Bühne im Europapark stehen. Ein Video von diesem Abend gibt's natürlich online bei uns zum Nachschauen auf baden.fm auf unseren Social-Media-Kanälen. Sehr, sehr lustig. Der Handwerkssong im Europapark. Glückwunsch.

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3: Der Sommer klopft an bei uns in Baden. Viel Sonne, 28 Grad gerade in Kehl oder 30 in Binzen. Und zum Teil ist es sogar noch wärmer. So bleibt's auch erstmal noch bis zum Ende der Woche.
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3: Mit Benjamin Resetz. Hallo, schönen guten Abend. Mindestens 1 Million Euro Schaden. So fällt die Bilanz des Feuers auf dem Campingplatz Bankenhof bei Hinterzarten aus. Inzwischen ist bei GoFundMe ein Spendenkonto eingerichtet worden. Die Feriensaison auf dem Campingplatz ist nun gelaufen, kaum dass sie angefangen hat. Grund für das Feuer war wohl ein technischer Defekt, heißt es. Im Europapark in Rust sind am Nachmittag ein paar Attraktionen stehen geblieben und waren für Besucher kurzzeitig nicht zugänglich. Grund war ein etwa 5-minütiger Stromausfall. Danach lief der Betrieb wieder normal und ohne Zwischenfälle, wie ein Parksprecher berichtet. Auch die Online-Systeme waren betroffen. Bei einem Großteil der Bahnen konnten die Gäste regulär in der Station aussteigen. 3 Bahnen mussten über Treppen evakuiert werden. Warum der Strom ausfiel, ist noch nicht klar. Der Netzbetreiber untersucht das bereits. Wegen der Unannehmlichkeiten bleibt der Park heute eine halbe Stunde länger bis 19.30 Uhr geöffnet. Die Handwerkskammer Freiburg hat im Europapark in Rust ihr 125-Jähriges gefeiert und ihre neuen Meisterinnen und Meister. Die haben am Wochenende in festlichem Rahmen ihre Meisterbriefe erhalten. Kammersprecher Jochen Schicht stellt im Baden-FM-Interview klar, warum das Handwerk und seine Meister so wichtig sind.
4: Also ohne Handwerk ist unsere Zivilisation eigentlich gar nicht denkbar. Jedes Haus, das gebaut wird, braucht Handwerker. Das Lebensmittelthema, Bäcker, Metzger, aber auch zum Beispiel Friseure oder Zahntechniker, Gesundheit. Also die ganzen Themen, die uns im Alltag beschäftigen,

0: eng irgendwie mit dem Handwerk zusammen. Und wenn es irgendwann keine Handwerkerinnen und Handwerker mehr gibt, dann können wir eigentlich das Leben, das wir jetzt führen, nicht mehr führen.
1: Mit der höchsten Auszeichnung im Handwerk können sich die Jungmeister jetzt selbstständig machen und ihrerseits Nachwuchs ausbilden. Das Pfingstwochenende war für die Freibäder in Freiburg ein voller Erfolg. Über 25.500 Gäste waren zum Baden gekommen oder auch nur zum Sonnenbaden. Besonders der Pfingstmontag stach hervor, als fast 10.000 Menschen die vier Bäder besuchten. Das Strandbad war mit knapp 4.000 Gästen am Pfingstsonntag der beliebteste Ort. Die Regio Bäder GmbH freut sich und plant die Eröffnung einer neuen Strandbar im Westbad. 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
1: Wir gucken auf die Straßen um 18.02 Uhr. A5 Richtung Karlsruhe zwischen Efringenkirchen und Dreieck Neuenburg. 2 Kilometer Stau, Viertelstunde geht's länger. Viertelstunde auch auf der B316 Richtung Lörrach zwischen Rheinfelden-Degerfelden und Lörrach-Ost. Außerdem haben wir noch die Zähringer Straße in Freiburg. Die ist gesperrt, da staut sich's kräftig davor. Wenn ihr auf die B3 rausfahren wollt, da Richtung Emmendingen und Waldkirch hinten raus. Wenn ihr euch auskennt, dann umfahrt das am besten gleich ganz weiträumig.
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1: Wir gucken ins Markgräflerland nach Mülheim. Im Hofacker stehen sie da im 30er. In Ettenheim, in der Ortenau, in der Orschweirer Straße im 50er haben sie einen hingestellt. Oder auch in Waldkirch in der Freiburger Straße, da darf man 70 fahren. Und es gibt noch viele, viele mehr. Es sind wirklich jede Menge Blitzer, die wir noch am Start haben. Schaut dafür eine Gesamtübersicht auch mal gern auf unserer Homepage oder in der Baden FM App vorbei. Allen unterwegs wünschen wir eine gute Fahrt und sicheres Ankommen.
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3: Ja, willkommen zur Show. Gleich gibt's wieder Lennarts Lieblingssongs bei uns. Und bei Lennart ist es ja nie nur Song abdrücken und dann läuft er. Lennart schaut ja wirklich auf die Geschichten dahinter. Also auf den Moment, warum ein Song oder ein Lied hängen geblieben ist und was es besonders macht. Diesmal geht's um die Imagine Dragons mit Whatever It Takes. Machen wir in 10 Minuten, da schauen wir gemeinsam auf die Geschichte. Ja, und vorher habe ich noch aktuelle Musik von Halli Humberstone. Die schwitzt wahrscheinlich genauso wie wir. Die kommt nämlich aus Nottingham und da haben die auch gerade 32 Grad. Hoffentlich hat sie einen Schluck Wasser dabei. To Love Somebody, jetzt!
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2: Whatever It Takes von Imagine Dragons. Ich höre den Song zum ersten Mal auf einer Motorradreise durch Südfrankreich. Aufbruch, Lust auf Veränderung, aber auch ein bisschen Unsicherheit. Die Jungs von Imagine Dragons kommen aus Las Vegas, die Stadt, die nie schläft. Sagt man ja auch über New York und Freiburg. Späßle. Aber genau so klingt der Song. Ruhelos, kraftvoll und ein bisschen ungeduldig vielleicht. Und doch spüre ich da diesen klaren Willen, weiterzumachen. Whatever it takes, egal was kommt, mich berührt das. Vielleicht, weil ich selbst erlebe, dass das Leben oft eben nicht geradeaus läuft. Ob im Beruf, beim Vatersein oder als ich wieder allein

0: Aber wenn man etwas wirklich will, dann macht man's. Auch wenn man dafür mal durch Nebel fahren muss. Whatever it takes ist für mich genau das. Durchziehen mit Herz und immer wieder herzhaft tanken mit dem frischen Fleischkäsweckle halb in der Hand. Halb Senf, halb Ketchup. Guten Appetit, jetzt mit Imagine Dragons.
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6: Ganz schön warm heute, gell? In Lenzkirch messen wir 27 Grad, in Emdingen oder Freiburg sogar über 30. Auch morgen knacken wir diese Marke und so bleibt's dann auch den Rest der Woche.
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6: Mit Benjamin Resetz. Hallo, schönen guten Abend. Bei dem Wetter war es ja absehbar. In Freiburg gilt mal wieder erhöhte Waldbrandgefahr. Bis zum 30. Mai hat die Stadt die Gefahrenstufe 4 ausgerufen. Offenes Feuer und Rauchen im Wald sind strengstens verboten, um das Risiko von Bränden zu minimieren. Das Grillen mit Holzfeuer ist auch an offiziellen Grillstellen nicht erlaubt. Mit Grillkohle darf unter strengen Auflagen noch gegrillt werden. Waldbesucher sollten darauf achten, Zufahrtswege nicht zu blockieren und ihre Autos nur auf ausgewiesenen Parkplätzen abzustellen. Rauchen im Wald ist verboten. Wer ein Feuer sieht, soll sofort die Feuerwehr oder die Polizei informieren. Die deutsch-französische Freundschaft lebt. Im Juni feiern das badische Waldkirch und das elsässische Seelestad 60 Jahre Städtepartnerschaft. Dabei wird Bürgern und Besuchern ein abwechslungsreiches Programm geboten. Höhepunkte sind das Slow Up Alsace am 7. Juni, bei dem Straßen autofrei bleiben und Platz für kreative Erlebnisse geschaffen wird, sowie ein großes Gemeinschaftskonzert am 12. und 13. Juni mit rund 120 Musikern, ein ökumenischer Gottesdienst am 13. Juni und die Ausstellung 60 Jahre Städtepartnerschaft im Elztal-Museum runden die Feierlichkeiten ab. Die Freiburger Frühjahrsmess ist gestern mit ihrem traditionellen Feuerwerk zu Ende gegangen. Bei den Besucherzahlen blieb sie aber deutlich hinter den Erwartungen zurück. Mit rund 127.000 Besuchern fällt die Bilanz durchaus ernüchternd aus. Als Gründe sehen die Betreiber der Freiburger Wirtschaft, Touristik und Messe GmbH das durchwachsene Wetter. Gleichzeitig fuhren auch die Besucher vor Ort seltener mit Fahrgeschäften und aßen und tranken auch weniger. Highlight war natürlich das ausverkaufte Public Viewing zum Europa League Finalspiel des SC Freiburg und der große Empfang des Sportclubs am Folgetag. Trotz der niedrigen Besucherzahlen bleibt die Frühjahrsmess ein fester Bestandteil des Freiburger Veranstaltungskalenders. 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
6: Es ist 18.35 Uhr schon und wir gucken auf die Straße A5 Richtung Karlsruhe zwischen Efringenkirchen und Dreieck Neuenburg. 2 Kilometer Stau, 10 Minuten länger geht's. B316 Richtung Lörrach zwischen Degerfelden und Lörrach Ost. Eine Viertelstunde Zeitverlust wegen dichten Verkehr. Und die Zähringer Straße in Freiburg ist noch zu. Haltet euch da am besten fern, fahrt drum herum, wenn ihr Richtung Isfahanallee B3 wollt oder auch noch hinten weiter Richtung Gundelfingen raus. Umfahrt das am besten gleich weiträumig.
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8: Wir haben eine ganze Menge. Wir haben zum Beispiel in Ettenheim in der Orschweierer Straße einen gemeldet, im 50er. In Bad Krozingen in der St. Michaelstraße stehen sie, da darf man 30 fahren. In Lörrach in der Greta-Straße sind es auch 30 oder in Freiburg in der Uffhauser Straße ebenfalls 30.

0: Und das war's noch nicht. Eine Komplettauflistung mit allen Blitzern findet ihr jederzeit auf unserer Homepage oder in der Baden FM App. Und melden kann man immer was unter der 0800 50 60 106. Allen unterwegs eine gute Fahrt.
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0: mit Baden FM durch die 32 Grad heute am Dienstag. Und jetzt mal ganz ehrlich, bei diesem Wetter gibt es doch kaum was Schöneres als Eis. Einfach eine schöne Kugel Eis. Aber da fängt das Problem ja schon an. Denn beim Eis gibt es ja diese eine Grundsatzfrage, bei der Menschen plötzlich sehr klare Meinungen haben. Waffel oder Becher? Die einen sagen, Eis gehört in die Waffel, sonst ist es kein richtiges Eisgefühl. Die anderen sagen, Becher ist entspannter. Tropft nicht, klebt nicht und man muss nicht nach 3 Minuten aussehen, als hätte man mit Vanille gekämpft. Bei uns in der Redaktion wurde da schon ordentlich diskutiert. Also reichten wir die Frage jetzt mal an euch weiter. Team Waffel oder Team Becher Südbaden?
1: Also wenn ich nur eine Kugel nehme, dann nehme ich es lieber in der Waffel. Und ansonsten ab 2 Kugel im Becher.
2: In der Waffel, weil die Waffel meistens auch gut schmeckt.
3: Ich eher im Becher, weil das ist praktikabler.
0: So, jetzt sind wir mal auf eure Meinung gespannt. Wie esst ihr euer Eis am liebsten? Team Waffel oder Team Becher? Schreibt uns oder schickt uns eine Sprachnachricht an die 0800 50 60 106. Aber am Ende gilt natürlich, jeder so wie er mag. Hauptsache, wir haben drüber geschwätzt.

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Jetzt euer Lieblingssong von Miles Smith bei

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11: Über 30 Grad heute in Baden, Sonne satt den ganzen Tag und auch in den nächsten Tagen noch bis zum Wochenende bleibt's hochsommerlich in der Region.
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11: Mit Benjamin Resetz. Hallo, schönen guten Abend. Mindestens 1 Million Euro Schaden. So fällt die Bilanz des Feuers auf dem Campingplatz Bankenhof bei Hinterzarten aus. Inzwischen ist bei GoFundMe ein Spendenkonto eingerichtet worden. Die Feriensaison auf dem Campingplatz ist nun gelaufen, kaum dass sie angefangen hat. Grund für das Feuer war wohl ein technischer Defekt, heißt es. Im Europapark in Rust sind am Nachmittag ein paar Attraktionen stehen geblieben und waren für Besucher kurzzeitig nicht zugänglich. Grund war ein etwa 5-minütiger Stromausfall. Danach lief der Betrieb wieder normal und ohne Zwischenfälle, wie ein Parksprecher berichtet. Auch die Online-Systeme waren betroffen. Bei einem Großteil der Bahnen konnten die Gäste regulär in der Station aussteigen. 3 Bahnen mussten über Treppen evakuiert werden. Warum der Strom ausfiel, ist noch nicht klar. Der Netzbetreiber untersucht das bereits. Wegen der Unannehmlichkeiten bleibt der Park heute eine halbe Stunde länger bis 19.30 Uhr geöffnet. Die Handwerkskammer Freiburg hat im Europapark in Rust ihr 125-Jähriges gefeiert und ihre neuen Meisterinnen und Meister. Die haben am Wochenende in festlichem Rahmen ihre Meisterbriefe erhalten. Kammersprecher Jochen Schicht stellt im Baden-FM-Interview klar, warum das Handwerk und seine Meister so wichtig sind.
12: Also ohne Handwerk ist unsere Zivilisation eigentlich gar nicht denkbar. Jedes Haus, das gebaut wird, braucht Handwerker. Das Lebensmittelthema, Bäcker, Metzger, aber auch zum Beispiel Friseure oder Zahntechniker, Gesundheit. Also die ganzen Themen, die uns im Alltag beschäftigen, hängen irgendwie mit dem Handwerk zusammen. Und wenn es irgendwann keine Handwerkerinnen und Handwerker mehr gibt, dann können wir eigentlich das Leben, das wir jetzt führen, nicht mehr führen.
11: Mit der höchsten Auszeichnung im Handwerk können sich die Jungmeister jetzt selbstständig machen und ihrerseits Nachwuchs ausbilden. Das Pfingstwochenende war für die Freibäder in Freiburg ein voller Erfolg. Über 25.500 Gäste waren zum Baden gekommen oder auch nur zum Sonnenbaden. Besonders der Pfingstmontag stach hervor, als fast 10.000 Menschen die 4 Bäder besuchten. Das Strandbad war mit knapp

0: 4000 Gästen am Pfingstsonntag der beliebteste Ort. Die Regio Bäder GmbH freut sich und plant die Eröffnung einer neuen Strandbar im Westbad. 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
0: Auf der A5 Richtung Karlsruhe zwischen Efringenkirchen und dem Dreieck Neuenburg haben wir noch 2 Kilometer Stau. Da dauert es eine Viertelstunde länger. Auf der B316 Richtung Lörrach zwischen Degerfelden und Lörrach-Ost dauert es auch ein bisschen länger wegen dichtem Verkehr. Und die Zähringer Straße in Freiburg ist noch immer gesperrt, wenn ihr Richtung Isfahrenallee B3 rausfahrt, wenn ihr da Richtung Emmendingen-Waldkirch wollt. Umfahrt das am besten weiträumig, da stockt's und staut's nämlich kräftig.
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0: Blitzer haben wir natürlich noch ein paar. Zum Beispiel in Lörrach in der Greta-Straße. Richtung Schwimmbad im 30er haben sie sich hingestellt. Im Bad Krotzingen in der St. Michael-Straße stehen sie im 30er. Oder in Waldshutingen in der Unteralpfner Straße. Da sind 50 erlaubt. Es gibt noch ein paar mehr. Komplettübersicht findet ihr wie immer auf unserer Homepage und in der Baden FM App. Allen unterwegs wünschen wir eine gute Fahrt und sicheres Ankommen.
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2: So, Abendessen schon erledigt, weil jetzt wird's kulinarisch hier bei uns. Wir sprechen gleich mit Andreas aus Merdingen. Der kocht gerne, aber nicht normal. Der kocht nämlich, um Menschen glücklich zu machen. Für Freunde, für Familie, im Urlaub auch mal für richtig große Runden. Wenn andere überlegen, wie sie 10 Leute satt bekommen, steht Andreas offenbar schon entspannt am Herd und plant für 20. Was ihn daran so begeistert und warum Kochen für ihn viel mehr ist, als einfach nur Essen machen. Gleich in 10 Minuten gibt's die Antwort hier bei uns in der Show. Außerdem aktuelle Musik von Coldplay und jetzt Hunter X mit seinen Freunden und Golden. Auf geht's!

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1: Hallo zusammen, ich bin der Andreas aus Merdingen. Die Leidenschaft und mein großes Hobby ist das Kochen und viele, viele Freunde damit glücklich zu machen.
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1: Ich koche auch zum Beispiel, wenn wir in Urlaub gehen oder so, sind wir auch immer größere Gruppen. Da gibt es nichts Schöneres für mich, auf dem Campingplatz 20, 30 Leute zu kochen. Kein Problem. Also immer alles schon gemacht.
2: Aber das ist ja echt, also ich meine, man muss ja dann auch die Mengen kalkulieren und du brauchst das Equipment dafür, gerade wenn du jetzt sagst, noch auf dem Campingplatz. Also ich bin mit Küche für 3 Leute auf dem Campingplatz aber gefordert. Und du sprichst von 20, 30 Leuten.
1: Kein Problem. Ich nehme meine große Paella-Pfanne, die hat 1 Meter Durchmesser. Die ist jedes Mal als erstes im Auto, wo dann oben drauf gepackt wird. Und in der Pfanne wird eigentlich alles gekocht. Also wir machen dann auch Paella, panierte Schnitzel, 30, 40 Stück gleichzeitig. Hammer. Also das geht alles in der großen Pfanne.
2: Das ist ja super stark. Also du würdest sagen, das ist dein großes Hobby, das Kochen?
1: Auf jeden Fall, ja.
2: Toll. Also,
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3: Aktuell zeigt das Thermometer in Freiburg am Abend heiße 27 Grad an und der Himmel präsentiert sich wolkenlos. In den frühen Morgenstunden des Mittwoch wird es im Breisgau bis zu 19 Grad geben. Der Tageshöchstwert liegt bei 28 Grad, wobei etwas Regen erwartet wird.
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3: Aktuell liegen uns keine Verkehrsmeldungen vor. Gute Fahrt.
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3: In Lahr in der Mietersheimer Hauptstraße wird geblitzt, hier gelten 30. Zusätzlich wird in Lörrach in der Greta-Straße kontrolliert. Zum Schluss noch ein Blitzer in Waldshut, Tiengen in der Unteralpfener Straße, hier gilt 50.
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Andreas Burani hebt uns hoch. Ein Hoch auf uns bei Baden FM am Dienstagnachmittag. Dieser Titel hier klingt nach Sonnencreme und guter Laune. Passt ja zum Dienstag nach dem langen Pfingstwochenende bei 32 Grad in Südbaden. Texas 1999 aus dem Album The Hush mit Summer Sun. Jetzt bei uns.

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Jetzt euer Lieblingssong von Ed Sheeran bei Baden FM.

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6: Mit Helen Martin, guten Abend. Der gesetzlichen Pflegeversicherung droht ein Milliardendefizit. Die Bundesregierung arbeitet an einer Reform. Nun ist eine weitere Erhöhung des Beitragssatzes für Kinderlose um 0,1 Prozentpunkte im Gespräch. Ursula Winkler berichtet.
7: Kinderlose Versicherte ab 23 Jahren müssten dann einen Pflegebeitragssatz von 4,3% zahlen. Für versicherte Mütter und Väter würden die Sätze gleich bleiben, also bei 3,6% bei einem Kind und entsprechend kleineren Beiträgen bei mehr Kindern. Gesundheitsministerin Baken wollte die Pläne nicht bestätigen, sondern kündigte ein Gesamtkonzept an. Das wünscht sich auch der Koalitionspartner SPD.
6: In Sachen Chancengleichheit in der Bildung schneidet Deutschland häufig schlecht ab. Damit sich das ändert, wünschen sich 9 von 10 Erwachsenen mehr Personal in Schulen und Kitas und bundesweit einheitliche Lernstandards. Das zeigt der aktuelle Kinderreport des Deutschen Kinderhilfswerks. Auch Kinder und Jugendliche wurden befragt. Sie wünschen sich vor allem kostenlose Kitas und Schulen. Deutschland schwitzt, aber auch in anderen europäischen Ländern zeigt das Thermometer für Mai ungewöhnlich heiße Temperaturen an. In Frankreich zum Beispiel sind durch die Hitze bereits 7 Menschen ums Leben gekommen. Dort waren gestern die höchsten Temperaturen in einem Mai seit Beginn der Wetteraufzeichnungen gemessen worden. Auch Großbritannien meldet Temperaturrekorde. Schafft es die Spielvereinigung Greuther Fürth in der 2. Fußball-Bundesliga zu bleiben? Das entscheidet sich heute Abend, dann steht das Relegationsrückspiel gegen Rot-Weiß Essen an. Der Drittligist hat durch das 1:0 im Hinspiel eine bessere Ausgangslage als das Kleeblatt. Anpfiff in Fürth ist um 20.30 Uhr. Und zum Tennis, da ist Laura Siegemund in der ersten Runde der French Open ausgeschieden. 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
9: Am Abend zeigt sich Bad Krozingen mit warmen 26 Grad und wolkenlosem Himmel. In Breitnau sind es zu diesem Zeitpunkt 21 Grad bei bewölktem Wetter. Morgen früh wird es im Breisgau bis zu 19 Grad geben. Im Laufe des Tages steigen die Temperaturen auf höchstens 29 Grad, wobei etwas Regen erwartet wird.
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9: A5 Basel Richtung Karlsruhe zwischen Offenburg und Appenweier. Gefahr durch kaputtes Fahrzeug, gute Fahrt und kommt sicher an euer Ziel.
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9: Blitzer in Bad Krozingen in der

0: Sankt-Michael-Straße, hier sind 30 erlaubt. Auch in Mülheim im Markgräflerland wird im Hofacker geblitzt. Und zuletzt haben wir noch eine Kontrolle in Höhe von Lahr auf der B415. Erlaubt sind 70.
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2: Und ich wünsche euch einen ganz tollen Sommerabend hier bei uns in Baden. Genießt die Abendsonne und dazu gibt's von uns die richtige Musik. Wir drehen die Ventilatoren nochmal auf mit Kylie Minogue und Can't Get You Out of My Head. Und das hier ist was Aktuelles von Taylor Swift. Hi.
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0: Baden FM ist hier am Dienstag. Schön, dass ihr mit dabei seid. Und hat mir jemand einen Flaschenöffner?
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6: Am Abend zeigt sich der Schluchsee bei warmen 24 Grad und bewölktem Himmel. Für Mittwochmorgen sind im Schwarzwald Temperaturen von bis zu 14 Grad zu erwarten. Der Tageshöchstwert erreicht 26 Grad, begleitet von etwas Regen.
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6: A5 Basel Richtung Karlsruhe zwischen Efringen-Kirchen und Dreieck Neuenburg. Tagesbaustelle. Gefahr durch Baustellenfahrzeuge.
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6: Blitzer in Freiburg in der Uffhauser Straße. Hier sind 30 erlaubt. Noch ein Blitzer steht in Lahr in der Mietersheimer Hauptstraße. 30 ist hier die Höchstgeschwindigkeit. In Waldshut, Tingen, stehen sie gerade in der Unteralpfener Straße. Erlaubt sind 50.
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1: Nachdenken fühlt sich manchmal extrem anstrengend an. Und das ist es tatsächlich auch. Denn unser Gehirn macht zwar nur etwa 2% unseres Körpergewichts aus, verbraucht aber rund 1/5 unserer gesamten Energie. Und diese Energie braucht unser Gehirn ständig. Zum Planen, Erinnern, Entscheiden, Rechnen. Selbst dann, wenn wir einfach nur so vor uns hindenken, verbraucht unser Gehirn Energie. Dabei nutzt unser Gehirn vor allem Glucose, also Zucker, als Treibstoff. Wenn der Spiegel sinkt, merken wir das schnell. Wir werden müde, unkonzentriert gereizt oder bekommen ganz schnell Heißhunger auf Nervennahrung. Und genau deshalb greifen viele automatisch zu Schokolade, Nüssen oder Traubenzucker. Und das kann uns auch helfen, besser zu denken. Eure Mariella Mischial.
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2: Mit Helen Martin, guten Abend. Halb so viele Grundschüler mit mangelnden Mathekenntnissen, mehr Jugendliche mit Spitzenleistungen und nur noch halb so viele Schulabbrecher wie heute. Bundesbildungsministerin Prien will das deutsche Bildungssystem mit messbaren Zielen verbessern. Anlass ist der neue Kinderreport des Deutschen Kinderhilfswerks. Laut der Umfrage wünschen sich Erwachsene und Schüler Reformen und mehr Geld für Bildung. Niedersachsen will erreichen, dass Femizide strafrechtlich auch als Mord geahndet werden. Das Land will einen entsprechenden Antrag in den Bundesrat einbringen. Niedersachsens Justizministerin Wahlmann kritisiert, dass Gerichte das gezielte Töten von Frauen bisher oft nicht als Mord werten würden. Laut dem BKA ist fast jeden Tag eine Frau in Deutschland von einem versuchten oder vollendeten Femizid betroffen. Nicht nur bei uns ist es ungewöhnlich heiß für Mai, sondern zum Beispiel auch in Großbritannien. In einem Vorort von London ist die Temperatur letzte Nacht nicht unter 21,3 Grad Celsius gefallen. Rekord. Philipp Detlefs in London, wie gehen die Briten denn mit der Hitze um?
3: Na, in den letzten Tagen kam das vielen Menschen hier in Großbritannien ganz gelegen, denn es gab ja ein langes Spring Bank Holiday Wochenende und das haben tausende Menschen genutzt, um Ausflüge zu machen, zum Beispiel an die Küste. Am Ärmelkanal, in Bournemouth oder in Brighton waren die Strände deshalb voll. Und hier in London waren die Parks nicht so gut besucht wie sonst bei Sonnenwetter, denn vielen Menschen war es einfach viel zu heiß.
2: Tennisspieler Jan-Lennard Struff hat bei den French Open für eine Überraschung gesorgt. Der 36-Jährige hat den Weltranglisten-10. Alexander Bublik in 4 Sätzen besiegt und steht in der 2. Runde. Laura Siegemund ist dagegen in der 1. Runde ausgeschieden. Sie hat gegen die frühere Weltranglisten-1. Naomi Osaka verloren. 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
5: Heute Abend zeigt sich Emmendingen mit heißen 29 Grad und fast wolkenlosem Himmel. In Zell im Wiesental wurden zur gleichen Zeit angenehme 24 Grad gemessen, ebenfalls bei unbedecktem Himmel. Morgen früh wird es im Breisgau bis zu 19 Grad geben. Im Laufe des Tages sind dann Höchsttemperaturen von bis zu 30 Grad zu erwarten, begleitet von etwas Regen.
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5: A5 Basel Richtung Karlsruhe zwischen Effringen-Kirchen und Dreieck Neuenburg, Tagesbaustelle, Gefahr durch Baustellenfahrzeuge.
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5: Auf der B415 bei Lahr steht ein Blitzer. 70 sind hier erlaubt. Noch ein

0: Blitzer steht in Donaueschingen in der Friedrich-Ebert-Straße. 50 ist hier die Höchstgeschwindigkeit. Schließlich wird in Mülheim im Markgräflerland im Hofacker geblitzt. Erlaubt sind 30.
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2: Hi, ich hoffe, ihr hattet einen tollen Start in die kurze Arbeitswoche. Und jetzt lassen wir den Abend gemeinsam ausklingen mit Musik von Hozier. Take Me to Church. Und das hier ist was Aktuelles von Ray Dalton. Hi.

Baden FM ist hier am Dienstag. Schön, dass ihr mit dabei seid. Und am Samstag wurde im Europapark in Rust ganz groß gefeiert. 125 Jahre Handwerkskammer Freiburg plus Meisterbriefübergabe für alle Jungmeister aus der Region. Absolutes Highlight des Tages war der Auftritt des Saunaclubs Hinterzarten. Der war nämlich der Gewinner des großen Song Contests, den die Handwerkskammer Anfang des Jahres ausgeschrieben hatte. Wir erinnern uns, es ging darum, das alte Lied "Wer will fleißige Handwerker sehen" in die Neuzeit zu verfrachten. Und das haben sie draus gemacht.

0: Alex vom Saunaclub Hinterzarten verrät uns, wie sehr sie sich über diesen Sieg gefreut haben.
1: Mega happy. Ich glaube, wir waren vielleicht sogar noch happier, als wir am Ende den Song, wie wir ihn eingereicht haben, alle gehört haben.

0: weil der einfach so viel Spaß gemacht hat. Und dass wir dann gewonnen haben, war natürlich auch mega cool. Aber als der Song einfach da war, wir haben uns so gefreut, dass er halt so schön geworden ist.
1: Glaube ich. Jochen Schicht, Leitung der Presse der Handwerkskammer, betont auch nochmals, wie wichtig Handwerk heutzutage ist.
2: Also ohne Handwerk ist unsere Zivilisation eigentlich gar nicht denkbar. Jedes Haus, das gebaut wird, braucht Handwerker. Das Lebensmittelthema, Bäcker, Metzger, aber auch zum Beispiel Friseure oder Zahntechniker, Gesundheit. Also die ganzen Themen, die uns im Alltag beschäftigen, hängen irgendwie mit dem Handwerk zusammen. Und wenn es irgendwann keine Handwerkerinnen und Handwerker mehr gibt, dann können wir eigentlich das Leben, das wir jetzt führen, nicht mehr führen.
1: Deshalb absolut zu Recht wurden die alle am Samstag hier so groß gefeiert. Und ein Video dieses grandiosen Handwerkskammerabends im Europapark findet ihr natürlich auf unseren Social-Media-Kanälen baden.fm.

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3: Heute Abend in St. Peter wird es angenehm warm bei 20 Grad und fast wolkenlosem Himmel. Morgen früh liegen die Temperaturen im Schwarzwald bei bis zu 16 Grad. Im Laufe des Tages steigen die Werte dann auf maximal 27 Grad, wobei etwas Regen erwartet wird.
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3: A5 Basel Richtung Karlsruhe, zwischen Efringenkirchen und Dreieck Neuenburg, Tagesbaustelle, Gefahr durch Baustellenfahrzeuge. B33 Offenburg Richtung Donaueschingen, zwischen Triberg B500 und St. Georgen, dichter Verkehr, mindestens 7 Minuten Zeitverlust. Wir wünschen eine sichere Fahrt. Kommt gut an euer Ziel.
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3: Blitzer auf der B415 Höhe Lahr. Hier dürft ihr 70 fahren. Noch ein Blitzer steht in Lahr in der Mietersheimer Hauptstraße. 30 ist hier die Höchstgeschwindigkeit. Schließlich wird in Freiburg in der Uffhauser Straße geblitzt. Erlaubt sind 30.
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1: Hallo, ich bin Melanie, komme aus Masenweiler. Ich bin Kerzenzieherin und stelle reine Bienenwachskerzen her.
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1: Also ich stelle reine Bienenwachskerzen her in jeglichen Formen und Arten.
2: Wow! Und das ist jetzt dein Business, das du übernommen hast.
1: Das ist mein Business, genau. Das ist mein Herzstück. Also damals, wo ich schon angefangen habe bei ihm, ich bin in den Laden rein und das war so, ach, egal was der Mann mir zahlt, es ist so Jacke wie Hose, ich muss hier arbeiten.
2: Wirklich?
1: Ja, ich bin rein und der Duft kam mir entgegen von dem Bienenwachs und es ist viel Kindheitserinnerungen hochgekommen und das war so,

0: hier muss ich, hier bin ich zu Hause, hier bleibe ich.
1: Oh, wie schön. Und dann hast du als Aushilfe dort angefangen, hast du gesagt?
0: Dann habe ich mein kleiner Sohn, der ist in den Kindergarten gekommen. Und dann war es klar, so jetzt, ich möchte wieder irgendwas arbeiten, aber ich nehme die Freiheit raus, was rauszunehmen, was mir Spaß macht an Arbeit.
1: Ja, wenn man schon arbeitet, dann soll es ja auch sinnstiftend für einen selbst sein, ne?
0: Ja, im besten Fall schon.
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3: Mit Hendrik Daum. Ob Zigaretten, Tabakbeutel oder E-Zigaretten, Nikotinprodukte sind bei Jugendlichen wieder beliebter. Das hat eine Befragung des Bundesinstituts für öffentliche Gesundheit ergeben. Demnach hat fast jeder Zehnte der 12- bis 17-Jährigen letztes Jahr Nikotinprodukte konsumiert. Der Drogenbeauftragte der Bundesregierung Streeck fordert deshalb strengere Regeln, zum Beispiel für Inhaltsstoffe, Werbung oder Aromen. In Sachen Chancengerechtigkeit in der Bildung schneidet Deutschland häufig schlecht ab. Damit sich das ändert, wünschen sich 9 von 10 Erwachsenen mehr Personal in Schulen und Kitas und bundesweit einheitliche Lernstandards. Das zeigt der aktuelle Kinderreport des Deutschen Kinderhilfswerks. Auch Kinder und Jugendliche wurden befragt. Sie wünschen sich vor allem kostenlose Kitas und Schulen. Bei einem Zusammenprall zwischen einem Schulbus und einem Zug sind in Belgien 4 Menschen ums Leben gekommen. Mehr von Dieter Ebeling.
4: Was da genau und vor allem warum passiert ist, war zunächst noch unklar. An einem Bahnübergang in Flandern kollidierte ein Nahverkehrszug mit einem Schulbus. Die Schranken waren geschlossen, rote Warnlampen funktionierten, sagt der Bahnbetreiber. 2 Kinder im Alter von 12 und 15 Jahren starben. Auch der Busfahrer und der Begleiter der Schulkinder, allesamt Sonderschüler, überlebten nicht. 5 andere Schüler wurden schwer verletzt.
3: Schwellungen an den Beinen, Blutergüsse an den Händen. Der Gesundheitszustand von US-Präsident Trump sorgt ja immer wieder für Spekulationen. Jetzt hat er sich wieder einer Routineuntersuchung unterzogen. Alles verlief perfekt, hat der 79-Jährige danach mitgeteilt. Details hat er aber nicht genannt. Kritiker bemängeln, dass die Informationen zu Trumps Gesundheitschecks immer sehr rosig seien, es aber kaum unabhängig nachprüfbare Fakten gebe. 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
6: Heute Abend zeigt sich Schlingen von seiner besten Seite mit warmen 24 Grad und einem wolkenlosen Himmel. In Furtwangen sind es jetzt angenehme 17 Grad, ebenfalls bei unbedecktem Himmel. Am Mittwochmorgen wird in der Rheinebene eine Temperatur von bis zu 18 Grad erwartet. Im Laufe des Tages steigen die Werte dann auf bis zu 29 Grad, wobei der Himmel wolkenlos bleibt.
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6: A5 Basel Richtung Karlsruhe, zwischen Efringenkirchen und Dreieck Neuenburg, Tagesbaustelle, Gefahr durch Baustellenfahrzeuge. Wir wünschen eine sichere Fahrt, kommt gut an euer Ziel.
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7: Hallo! Einen wunderschönen Dienstag wünsche ich euch und jetzt habe ich Musik mit dabei. Nickelback im Gepäck. Schöner Reim. Und alle Farben mit Baby Goodbye. Das wird garantiert einer der Songs dieses Sommers 2026. Und den spielen wir jetzt. Hi!

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1: Nachdenken fühlt sich manchmal extrem anstrengend an. Und das ist es tatsächlich auch. Denn unser Gehirn macht zwar nur etwa 2% unseres Körpergewichts aus, verbraucht aber rund 1/5 unserer gesamten Energie. Und diese Energie braucht unser Gehirn ständig. Zum Planen, Erinnern, Entscheiden, Rechnen. Selbst dann, wenn wir einfach nur so vor uns hindenken, verbraucht unser Gehirn Energie. Dabei nutzt unser Gehirn vor allem Glucose, also Zucker, als Treibstoff. Wenn der Spiegel sinkt, merken wir das schnell. Wir werden müde, unkonzentriert, gereizt oder bekommen ganz schnell Heißhunger auf Nervennahrung. Und genau deshalb greifen viele automatisch zu Schokolade, Nüssen oder Traubenzucker. Und das kann uns auch helfen, besser zu denken. Eure Mariella Mischial.
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3: In Kirchzarten zeigt das Thermometer aktuell warme 23 Grad bei wolkenfreiem Himmel. Morgen früh wird es im Breisgau bis zu 18 Grad geben. Im Laufe des Tages ist mit einem Höchstwert von 29 Grad zu rechnen. Begleitend dazu sind leichte Regenfälle möglich.
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3: A5 Basel Richtung Karlsruhe zwischen Iffringen-Kirchen und Dreieck Neuenburg, Tagesbaustelle, Gefahr durch Baustellenfahrzeuge. Wir wünschen eine sichere Fahrt, kommt gut an euer Ziel.
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3: Blitzer in Lörrach in der Greta-Straße. Hier sind 30 erlaubt, auch auf der B415. Höhe Lahr wird derzeit kontrolliert. Zum Schluss noch ein Blitzer in Freiburg in der Uffhauser Straße. Hier gilt 30.
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starten in die kurze Arbeitswoche nach Pfingsten und damit wieder Zeit für ein neues Thema, das perfekt in die Familienrunde oder an den Frühstückstisch passt. Wir schauen gemeinsam auf das, was die Menschen bei uns in Baden im Alltag jetzt gerade beschäftigt. Und bei diesem Wetter in Baden, da gibt es gerade eigentlich nur eine Passage.

0: Eine Antwort, es ist bullenheiß. Die Sonne zeigt sich von ihrer besten Seite und ein Eis macht das Leben einfach generell gerade ein Stück schöner. So, jetzt kommt aber die große Frage, bei der sich die Geister scheiden. Eis aus der Waffel oder aus dem Becher? Genau darüber wird bei uns hier in der Redaktion schon fleißig diskutiert. Ich finde ja, die Waffel am Eis ist somit das Beste überhaupt. Also Becher kommt gar nicht in Frage. Und jetzt seid ihr dran. Wie ist es bei euch? Team Waffel oder Team Becher?
1: Also ich esse das Eis lieber in der Waffel. Dann habe ich es in der Hand. Beim Becher habe ich immer einen Löffel. Mit der Waffel kann ich es so ablecken.
2: Lieber im Becher, weil ich finde die Waffel nicht so lecker.
3: Immer Waffel, weil das schön knusprig. Außerdem esse ich langsam Eis und dann kann ich das so langsam runterknuspern. Das ist dann für mich das Passende.
0: Was sagt ihr? Team Waffel oder Team Becher beim Eisessen? 0800 50 60 106 per Anruf oder WhatsApp Sprachnachricht. Aber mal ehrlich, die einen machen es so, die anderen so, jeder so, wie er mag. Hauptsache, man hat drüber geschwätzt.

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2: Mit Hendrik Daum. Schwellungen an den Beinen und Blutergüsse an den Händen. Der Gesundheitszustand von US-Präsident Trump sorgt ja immer wieder für Spekulationen. Jetzt hat er sich erneut einer Routineuntersuchung unterzogen und alles verlief so wörtlich perfekt, hat der 79-Jährige danach mitgeteilt. Details hat er aber nicht genannt. Kritiker bemängeln, dass die Informationen zu Trumps Gesundheitschecks immer sehr rosig seien, es aber kaum unabhängig überprüfbare Fakten gebe. In Sachen Chancengerechtigkeit in der Bildung schneidet Deutschland ja häufig schlecht ab. Damit sich das ändert, wünschen sich 9 von 10 Erwachsenen mehr Personal in Schulen und Kitas und auch bundesweit einheitliche Lernstandards. Das zeigt der aktuelle Kinderreport des Deutschen Kinderhilfswerks. Auch Kinder und Jugendliche wurden befragt. Sie wünschen sich vor allem kostenlose Kitas und Schulen. Ob Zigaretten, Tabakbeutel oder E-Zigaretten, Nikotinprodukte sind bei Jugendlichen wieder beliebter. Das hat eine Befragung des Bundesinstituts für öffentliche Gesundheit ergeben. Demnach hat fast jeder 10. der 12- bis 17-Jährigen letztes Jahr Nikotinprodukte konsumiert. Der Drogenbeauftragte der Bundesregierung Streeck fordert deshalb strengere Regeln, zum Beispiel für Inhaltsstoffe, Werbung oder Aromen. Das Kleeblatt im Glückstaumel. Die Spielvereinigung Greuther Fürth hat in der Relegation den Klassenerhalt in der 2. Fußball-Bundesliga geschafft. Die Franken setzten sich am späten Abend im Rückspiel im eigenen Stadion mit 2:0 gegen den Drittligisten Rot-Weiß Essen durch und machten damit die 0:1 Niederlage aus dem Hinspiel wett. 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
4: Heute Nacht bleibt es in Endingen warm bei 24 Grad und unbedecktem Himmel. Auf dem Feldberggipfel sind es angenehmere 16 Grad und ebenfalls wolkenfrei. Am Mittwochmorgen sind im Kaiserstuhl bis zu 19 Grad zu erwarten. Im Laufe des Tages steigen die Temperaturen auf bis zu 30 Grad, wobei der Himmel ebenfalls klar bleibt.
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4: Aktuell liegen uns keine Verkehrsmeldungen vor. Gute Fahrt.
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4: In Freiburg in der Freiburger Landstraße steht ein Blitzer, erlaubt sind 50. Zusätzlich wird in Bad Krozingen in der St. Michaelstraße kontrolliert. Und zuletzt haben wir noch eine Kontrolle in Höhe von Lahr auf der B415. Erlaubt sind 70.
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1: In Lenzkirch wird die Nacht mit angenehmen 18 Grad und wolkenlosem Himmel verbracht. Morgen früh sind im Schwarzwald bis zu 15 Grad zu erwarten. Im Tagesverlauf steigen die Temperaturen auf bis zu 26 Grad, wobei es vereinzelt zu etwas Regen kommen kann.
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1: Derzeit sind uns keine Meldungen bekannt. Kommt gut an euer Ziel.
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1: In Bad Krozingen in der St. Michaelstraße wird geblitzt. Hier gelten 30. Ebenfalls kontrolliert wird auf der B415 in Höhe Lahr. Hier sind 70 erlaubt. Außerdem wird in der Greta-Straße in Lörrach geblitzt. Die Höchstgeschwindigkeit beträgt dort 30.
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0: mit Hendrik Daum. Der gesetzlichen Pflegeversicherung droht ein Milliardendefizit. Die Bundesregierung arbeitet deshalb an einer Reform. Jetzt ist eine weitere Erhöhung des Beitragssatzes für Kinderlose um 0,1 Prozentpunkte im Gespräch. Ursula Winkler mit den Einzelheiten.
1: Kinderlose Versicherte ab 23 Jahren müssten dann einen Pflegebeitragssatz von 4,3% zahlen. Für versicherte Mütter und Väter würden die Sätze gleich bleiben, also bei 3,6% bei einem Kind und entsprechend kleineren Beiträgen bei mehr Kindern. Gesundheitsministerin Wagen wollte die Pläne nicht bestätigen, sondern kündigte ein Gesamtkonzept an. Das wünscht sich auch der Koalitionspartner SPD.
0: Schwellungen an den Beinen und Blutergüsse an den Händen. Der Gesundheitszustand von US-Präsident Trump sorgt ja immer wieder für Spekulationen. Jetzt hat er sich erneut einer Routineuntersuchung unterzogen und alles verlief so wörtlich perfekt, hat der 79-Jährige danach mitgeteilt. Details hat er aber nicht genannt. Kritiker bemängeln, dass die Informationen zu Trumps Gesundheitschecks immer sehr rosig seien, es aber kaum unabhängig überprüfbare Fakten gebe. In Sachen Chancengerechtigkeit in der Bildung schneidet Deutschland ja häufig schlecht ab. Damit sich das ändert, wünschen sich 9 von 10 Erwachsenen mehr Personal in Schulen und Kitas und auch bundesweit einheitliche Lernstandards. Das zeigt der aktuelle Kinderreport des Deutschen Kinderhilfswerks. Auch Kinder und Jugendliche wurden befragt. Sie wünschen sich vor allem kostenlose Kitas und Schulen. Das Kleeblatt im Glückstaumel. Die Spielvereinigung Greuther Fürth hat in der Relegation den Klassenerhalt in der 2. Fußball-Bundesliga geschafft. Die Franken setzten sich am späten Abend im Rückspiel im eigenen Stadion mit 2:0 gegen den Drittligisten Rot-Weiß Essen durch und machten damit die 0:1 Niederlage aus dem Hinspiel wett. 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
4: Aktuell zeigt das Thermometer in Kirchzarten angenehme 22 Grad bei wolkenlosem Himmel. Auf dem Belchengipfel sind es 16 Grad, ebenfalls ohne Wolken. In den Morgenstunden wird es im Breisgau bis zu 18 Grad warm. Am Tag können dann Höchstwerte von bis zu 29 Grad erreicht werden, wobei etwas Regen möglich ist.
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4: Derzeit sind uns keine Meldungen bekannt. Kommt gut an euer Ziel.
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4: Auf der B54 in der Nähe von Lahr wird geblitzt. Ihr dürft 70 fahren. Auch in Lörrach wird in der Greta-Straße geblitzt. Letzter Blitzer für den Moment. In der St. Michael-Straße in Bad Krozingen. Hier sind höchstens 30 erlaubt.
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1: Mit Hendrik Daum. Der gesetzlichen Pflegeversicherung droht ein Milliardendefizit. Die Bundesregierung arbeitet deshalb an einer Reform. Jetzt ist eine weitere Erhöhung des Beitragssatzes für Kinderlose um 0,1 Prozentpunkte im Gespräch. Ursula Winkler mit den Einzelheiten.
2: Kinderlose Versicherte ab 23 Jahren müssten dann einen Pflegebeitragssatz von 4,3% zahlen. Für versicherte Mütter und Väter würden die Sätze gleich bleiben, also bei 3,6% bei einem Kind und entsprechend kleineren Beiträgen bei mehr Kindern. Gesundheitsministerin Wagen wollte die Pläne nicht bestätigen, sondern kündigte ein Gesamtkonzept an. Das wünscht sich auch der Koalitionspartner SPD.
1: Schwellungen an den Beinen und Blutergüsse an den Händen. Der Gesundheitszustand von US-Präsident Trump sorgt ja immer wieder für Spekulationen. Jetzt hat er sich erneut einer Routineuntersuchung unterzogen und alles verlief so wörtlich perfekt, hat der 79-Jährige danach mitgeteilt. Details hat er aber nicht genannt. Kritiker bemängeln, dass die Informationen zu Trumps Gesundheitschecks immer sehr rosig seien, es aber kaum unabhängig überprüfbare Fakten gebe. In Sachen Chancengerechtigkeit in der Bildung schneidet Deutschland ja häufig schlecht ab. Damit sich das ändert, wünschen sich 9 von 10 Erwachsenen mehr Personal in Schulen und Kitas und auch bundesweit einheitliche Lernstandards. Das zeigt der aktuelle Kinderreport des Deutschen Kinderhilfswerks. Auch Kinder und Jugendliche wurden befragt. Sie wünschen sich vor allem kostenlose Kitas und Schulen. Das Kleeblatt im Glückstaumel. Die Spielvereinigung Greuther Fürth hat in der Relegation den Klassenerhalt in der 2. Fußball-Bundesliga geschafft. Die Franken setzten sich am späten Abend im Rückspiel im eigenen Stadion mit 2:0 gegen den Drittligisten Rot-Weiß Essen durch und machten damit die 0:1 Niederlage aus dem Hinspiel wett. 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
5: In St. Peter zeigt das Thermometer in der Nacht 20 Grad und der Himmel ist wolkenfrei. Am Morgen erwartet der Schwarzwald Temperaturen von bis zu 16 Grad. Im Laufe des Tages steigt das Thermometer auf bis zu 27 Grad, begleitet von etwas Regen.
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5: Derzeit sind uns keine Meldungen bekannt. Kommt gut an euer Ziel.
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5: Auf der B415 in der Nähe von Lahr wird geblitzt, ihr dürft 70 fahren. In Bad Krozingen stehen sie gerade in der St. Michaelstraße, erlaubt sind 30.
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1: Warum zeigt die Nadel in einem Kompass immer nach Norden? Ganz einfach, weil die Erde wie ein riesiger Magnet funktioniert. Tief im Inneren der Erde bewegt sich flüssiges Metall, das ein starkes Magnetfeld erzeugt. Dieses Magnetfeld hat zwei Pole. Der magnetische Südpol der Erde liegt geografisch aber nicht, wie man denken würde, im Süden, sondern im Norden. Da sich Magneten immer gegenseitig anziehen, wird die Kompassnadel genau dorthin gezogen. Und deshalb zeigt sie verlässlich nach oben oder eben nach Norden. Eure Mariella Mischial.
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0: mit Hendrik Daum. Der gesetzlichen Pflegeversicherung droht ein Milliardendefizit. Die Bundesregierung arbeitet deshalb an einer Reform. Jetzt ist eine weitere Erhöhung des Beitragssatzes für Kinderlose um 0,1 Prozentpunkte im Gespräch. Ursula Winkler mit den Einzelheiten.
1: Kinderlose Versicherte ab 23 Jahren müssten dann einen Pflegebeitragssatz von 4,3% zahlen. Für versicherte Mütter und Väter würden die Sätze gleich bleiben, also bei 3,6% bei einem Kind und entsprechend kleineren Beiträgen bei

0: Kritiken, sondern kündigte ein Gesamtkonzept an. Das wünscht sich auch der Koalitionspartner SPD.
1: Ob Zigaretten, Tabakbeutel oder E-Zigaretten, Nikotinprodukte sind bei Jugendlichen wieder beliebter. Das hat eine Befragung des Bundesinstituts für öffentliche Gesundheit ergeben. Demnach hat fast jeder Zehnte der 12- bis 17-Jährigen letztes Jahr Nikotinprodukte konsumiert. Der Drogenbeauftragte der Bundesregierung Streeck fordert deshalb strengere Regeln, zum Beispiel für Inhaltsstoffe, Werbung oder Aromen. Nach einer Strafanzeige von Colleen Fernandes hat die Staatsanwaltschaft Potsdam gegen den Ex-Mann der Schauspielerin Christian Ulmen jetzt ein Ermittlungsverfahren eingeleitet. Es bestehe ein Anfangsverdacht der häuslichen Gewalt, sagte eine Sprecherin der Behörde. Konkret gehe es um mehrere Vorfälle, die sich in den Jahren 2022 und 2023 in Spanien ereignet haben sollen. Auch die Vorwürfe digitaler Gewalt würden weiterhin geprüft. Ulmen selbst bestreitet sämtliche Anschuldigungen. Das Kleeblatt im Glückstaumel. Die Spielvereinigung Greuther Fürth hat in der Relegation den Klassenerhalt in der zweiten Fußball-Bundesliga geschafft. Die Franken setzten sich am späten Abend im Rückspiel im eigenen Stadion mit 2:0 gegen den Drittligisten Rot-Weiß Essen durch und machten damit die 0:1 Niederlage aus dem Hinspiel wett. 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
3: Heute Nacht in Ihringen sind angenehme 22 Grad bei wolkenfreiem Himmel zu verzeichnen. In Breitnau wurden vergleichbare Temperaturen gemessen, ebenfalls bei unbedecktem Himmel. In den Morgenstunden zeigt das Thermometer im Kaiserstuhl bis zu 19 Grad an. Der Tageshöchstwert erreicht 30 Grad, begleitet von strahlend blauem Himmel.
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3: Derzeit sind uns keine Meldungen bekannt. Kommt gut an euer Ziel.
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3: Geblitzt wird Höhela auf der B415. Hier sind 70 erlaubt. In Bad Krozingen stehen sie gerade in der St. Michaelstraße. Erlaubt sind 30.
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2: Till, hier stand außerdem, dass du gerne auch mal im Stadion schreist. Jetzt ist natürlich die alles entscheidende Frage, in welchem Stadion und für wen?
1: Also natürlich für Freiburg. Also
2: großes Aufatmen.
1: Ja, der Club ist mit seiner ganzen, in seinem ganzen Aufbau natürlich mir wahnsinnig sympathisch. Es ist tatsächlich nicht mein Heimat-Fanverein in dem Sinne. Da muss ich ja leider zugeben, dass ich damals, ich glaube 2008, mit Mario Gomez von VfB zum FC Bayern gewechselt bin und seitdem da geblieben bin.
2: Krass.
1: Aber sagen, ja,
2: was anderes fällt mir dazu nicht ein. Aber okay, ich sehe also auch in deiner Fußballbiografie sind drei wichtige Städte deiner persönlichen Biografie verankert. Stuttgart als deine Heimatstadt, dann haben wir Freiburg als die Stadt, in der du dein Studium fortführst und jetzt München mit einer weiteren Stecknadel auf der Karte, die für deine Karriere wichtig ist. Also irgendwie matcht das auch mit deinem Fußballverein, ne?
1: Ja, irgendwie so, ja.
2: Ich muss das immer hören von den Leuten. Du hast den SC schon sehr lieb.
1: Ich habe den SC unglaublich lieb. Ich finde ihn wirklich mit Abstand den sympathischsten Verein. Wenn ich neu wählen dürfte, würde ich mich sofort als absoluter Fan des SC Freiburg bewerben.
2: Das hast du schön gesagt. Das hast du richtig schön gesagt. Aber eben so die erste Liebe, die kann man halt nicht einfach abstoßen. Ne? Und auch die zweite ist dann irgendwie markant.
1: Irgendwas bleibt. Da geht man durch alle Uli Hoeneß'schen Wutreden und so irgendwie durch und versucht sich zu klammern.
2: Herrlich.
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1: Mit Hendrik Daum. Der gesetzlichen Pflegeversicherung droht ein Milliardendefizit. Die Bundesregierung arbeitet deshalb an einer Reform. Jetzt ist eine weitere Erhöhung des Beitragssatzes für Kinder.

0: Kinderlose um 0,1 Prozentpunkte im Gespräch. Ursula Winkler mit den Einzelheiten.
1: Kinderlose Versicherte ab 23 Jahren müssten dann einen Pflegebeitragssatz von 4,3% zahlen. Für versicherte Mütter und Väter würden die Sätze gleich bleiben, also bei 3,6% bei einem Kind und entsprechend kleineren Beiträgen bei mehr Kindern. Gesundheitsministerin Wagen wollte die Pläne nicht bestätigen, sondern kündigte ein Gesamtkonzept an. Das wünscht sich auch der Koalitionspartner SPD.
0: Ob Zigaretten, Tabakbeutel oder E-Zigaretten, Nikotinprodukte sind bei Jugendlichen wieder beliebter. Das hat eine Befragung des Bundesinstituts für öffentliche Gesundheit ergeben. Demnach hat fast jeder Zehnte der 12- bis 17-Jährigen letztes Jahr Nikotinprodukte konsumiert. Der Drogenbeauftragte der Bundesregierung Streeck fordert deshalb strengere Regeln, zum Beispiel für Inhaltsstoffe, Werbung oder Aromen. Nach einer Strafanzeige von Colleen Fernandes hat die Staatsanwaltschaft Potsdam gegen den Ex-Mann der Schauspielerin Christian Ulmen jetzt ein Ermittlungsverfahren eingeleitet. Es bestehe ein Anfangsverdacht der häuslichen Gewalt, sagte eine Sprecherin der Behörde. Konkret gehe es um mehrere Vorfälle, die sich in den Jahren 2022 und 2023 in Spanien ereignet haben sollen. Auch die Vorwürfe digitaler Gewalt würden weiterhin geprüft. Ulmen selbst bestreitet sämtliche Anschuldigungen. Das Kleeblatt im Glückstaumel. Die Spielvereinigung Greuther Fürth hat in der Relegation den Klassenerhalt in der zweiten Fußball-Bundesliga geschafft. Die Franken setzten sich am späten Abend im Rückspiel im eigenen Stadion mit 2:0 gegen den Drittligisten Rot-Weiß Essen durch und machten damit die 0:1 Niederlage aus dem Hinspiel wett. 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
4: In Kirchzarten zeigt das Thermometer in der Nacht angenehme 22 Grad, während der Himmel wolkenlos ist. In den Morgenstunden kühlere 18 Grad im Breisgau. Am Tag wird eine Höchsttemperatur von 29 Grad erwartet, begleitet von etwas Regen.
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4: Derzeit sind uns keine Meldungen bekannt. Kommt gut an euer Ziel.
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4: Geblitzt wird Höhelaar auf der B415. Hier sind 70 erlaubt. Und zuletzt haben wir noch eine Kontrolle. In der St. Michaelstraße in Bad Krozingen erlaubt sind höchstens 30.
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4: Mit Hendrik Daum. Menschenhandel soll in Deutschland künftig konsequenter verfolgt und härter bestraft werden können. Das sieht ein Gesetzentwurf aus dem Bundesjustizministerium vor, der heute im Bundeskabinett besprochen wird. Lea Matschulat berichtet.
5: Wer moderne Sklaverei ausnutze, dürfe nicht straffrei davonkommen, sagt Bundesjustizministerin Hubich. Sie meint etwa all diejenigen, die sich die Nägel machen lassen, obwohl vieles darauf hindeutet, dass im Nagelstudio nicht alles korrekt läuft. Oder auch Bauherren, die ein Auge zudrücken, wenn eine Firma besonders günstige Konditionen verspricht, doch nicht ganz